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1: Im Studio Lisa Schwarzkopf. In der Eifel in NRW kämpfen hunderte Einsatzkräfte weiter gegen einen großen Waldbrand. Rund 2000 Menschen aus der Gemeinde Hürtgenwald mussten ihre Häuser verlassen. Und Munition im Boden erschwert die Löscharbeiten zusätzlich. Hürtgenwald-Bürgermeister Stefan Kranen sagte bei NTV.
2: Was mich auf der anderen Seite schon berührt, ist hier der Einsatz der Löschgruppen von weit her überall. Aber auch die Landwirte, Lohnunternehmer, alle unterstützen so wie sie können mit Wasserwässern. Mit allem. Der Forst ist im Einsatz. Das zeigt einem, man steht hier nicht alleine. Also das hätte man schon lange aufgeben können.
1: Die Debatte um die Widerspruchsregelung bei der Organspende kommt zurück in den Bundestag. Eine parteiübergreifende Gruppe hat dafür einen Gesetzentwurf eingereicht. Künftig soll jeder als Organspender gelten, der nicht ausdrücklich widerspricht. Mehr als 8000 Menschen warten derzeit auf ein Spenderorgan. Schlechte Umfragen und Angst vor weiteren schweren Wahlniederlagen. In der SPD brodelt es. Vor allem an der Basis ist man unzufrieden mit den Parteichefs Klingbeil und Baas. Vor allem die beschlossenen Sozialreformen werden kritisiert. Es gibt auch Forderungen nach einem Sonderparteitag, um die Spitzenämter neu zu besetzen. Mathe und Deutsch kann man lernen, aber auch Glück? Immer mehr Schulen in Deutschland sagen ja, Anne Brauer.
3: Ja, und sie schreiben Glück auf den Stundenplan, oft als Wahlpflichtfach in Projektwochen oder integriert in andere Fächer wie Ethik. An mehreren hundert Schulen in Deutschland unterrichten inzwischen speziell fortgebildete Lehrkräfte quasi die Anleitung zum Glücklichsein, etwa Achtsamkeitsübungen oder Teamwork, aber auch die Frage, wie man mit Frust oder Trauer umgeht. Und das natürlich ohne Notendruck. Das soll die Schüler mental stärken und ihnen quasi einen Werkzeugkasten an die Hand geben, um seelisch gesund durchs Leben zu kommen.
1: Endspurt bei den Sommerferien. In Sachsen-Anhalt, Sachsen, Thüringen und Schleswig-Holstein geht am Montag die Schule wieder los. Und weil viele aus dem Urlaub zurückkommen, wird es am Wochenende wieder eng auf den Straßen. Der ADAC rechnet mit vielen Staus, vor allem morgen.
4: 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Mit KI-Support. Viele Wolken gibt's heute und später werden die auch immer mehr. Dazu kann es vereinzelt Schauer und Gewitter geben, teils kräftig. Zwischendurch wird aber auch mal die Sonne rauskommen. Die Höchstwerte liegen je nach Ecke zwischen 22 und 38 Grad. Morgen geht's mit Wolken weiter, im Süden eher mit Schauern und Gewittern, maximal bis 33 Grad.
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1: Schöne Grüße ins Wochenende. Ja, wie ihr es gewohnt seid, melde ich mich auch einmal an den freien Tagen, um euch über den Wochenendblitzer in Velbert zu informieren. Der steht am Samstag, dem 15. August und Sonntag, dem 16. August in Velbert-Nebiges auf der Siebeneicker Straße. Dort also bitte etwas vorsichtiger fahren. Achtet auf eure Mitmenschen, den Verkehr und euren Geldbeutel. Sonst kann es teurer werden. Allen eine gute Fahrt. Kommt gut an.

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2: Im Studio Lisa Schwarzkopf. In der Eifel in NRW kämpfen hunderte Einsatzkräfte weiter gegen einen großen Waldbrand. Rund 2000 Menschen aus der Gemeinde Hürtgenwald mussten ihre Häuser verlassen. Und Munition im Boden erschwert die Löscharbeiten zusätzlich. Friedrich Merz dankte den Einsatzkräften für den Kampf gegen Waldbrände. Der Kanzler wies auf der Plattform X darauf hin, dass er laufend über die Feuer in Deutschland unterrichtet wird. Unter anderem auch in Sachsen, im Harz und in Bayern gibt es weitere Feuer. Schlechte Umfragen und Angst vor weiteren schweren Wahlniederlagen. In der SPD brodelt es. Vor allem an der Basis ist man unzufrieden mit den Parteichefs Klingbeil und Baas. Kritik gibt es vor allem an den beschlossenen Sozialreformen. Der Sparkurs sei politisch falsch, heißt es aus mehreren Landesverbänden. Es gibt sogar Forderungen nach einem Sonderparteitag, um die Spitzenämter eventuell neu zu besetzen. Einer der Initiatoren ist der Berliner Abgeordnete Orkan Özdemir. Er sagte im Ersten:
3: Ich glaube, es ist wichtig, ein Zeichen in die Bevölkerung zu geben, dass die SPD eben nicht blutleer ist und nicht tot ist und nicht resigniert und dass sie sich hier was bewegt und dass die Dynamik drin ist und dass es innerhalb der SPD relevante Kräfte gibt, die sagen, hier muss sich was verändern.
2: Deutschlands größte Börsenkonzerne haben im Frühjahr so viel verdient wie noch nie. Der Gewinn stieg laut Unternehmensberater EY auf gut 52 Milliarden Euro. Gleichzeitig strichen die DAX-Unternehmen binnen eines Jahres zehntausende Stellen, allen voran die Autobranche. Die Bauarbeiten an der Bahnstrecke Berlin-Hannover werden zu einer weiteren Geduldsprobe für Reisende. Ab Oktober wird die Strecke saniert. Und weil sich die Arbeiten an einer anderen verzögern, muss die Deutsche Bahn ihr Umleitungskonzept anpassen. Zwischen Berlin und Hannover ist man dann wohl deutlich länger unterwegs. Gut jeder Fünfte will im Urlaub bewusst auf Smartphone und Social Media verzichten. Im Schnitt knapp 3 Tage. Besonders konsequent sind die über 65-Jährigen. Fast jeder Dritte plant eine digitale Auszeit. Bei den Jüngeren sind es nur 17%, so eine Bitkom-Umfrage.
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4: Mit KI-Support. Viele Wolken gibt's heute und später werden die auch immer mehr. Dazu kann es vereinzelt Schauer und Gewitter geben, teils kräftig. Zwischendurch wird aber auch mal die Sonne rauskommen. Die Höchstwerte liegen je nach Ecke zwischen 22 und 38 Grad. Morgen geht's mit Wolken weiter, im Süden eher mit Schauern und Gewittern, maximal bis 33 Grad.
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5: Schöne Grüße ins Wochenende. Ja, wie ihr es gewohnt seid, melde ich mich auch einmal an den freien Tagen, um euch über den Wochenendblitzer in Vellbad zu informieren. Der steht am Samstag, dem 15. August und Sonntag, dem 16. August in Vellbad-Nevigis auf der Siebeneicker Straße. Dort also bitte etwas vorsichtiger fahren. Achtet auf eure Mitmenschen, den Verkehr und euren Geldbeutel. Sonst kann es teurer werden. Allen eine gute Fahrt. Kommt gut an.

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2: Im Studio Lisa Schwarzkopf, schönen guten Morgen. In der Eifel in NRW kämpfen hunderte Einsatzkräfte weiter gegen einen großen Waldbrand. Rund 2000 Menschen aus der Gemeinde Hürtgenwald mussten ihre Häuser verlassen. Und Munition im Boden erschwert die Löscharbeiten zusätzlich. Hürtgenwald-Bürgermeister Stefan Kranen sagte bei NTV.
3: Was mich auf der anderen Seite schon berührt, ist hier der Einsatz der Löschgruppen von weit her überall. Aber auch die Landwirte, Lohnunternehmer, alle unterstützen so wie sie können mit Wasserwässern. Mit allem. Der Forst ist im Einsatz. Das zeigt einem, man steht hier nicht alleine. Weil sonst hätte man schon lange aufgeben können.
2: Die Debatte um die Widerspruchsregelung bei der Organspende kommt zurück in den Bundestag. Eine parteiübergreifende Gruppe hat dafür einen Gesetzentwurf eingereicht. Künftig soll jeder als Organspender gelten, der nicht ausdrücklich widerspricht. Mehr als 8000 Menschen warten derzeit auf ein Spenderorgan. Schlechte Umfragen und Angst vor weiteren schweren Wahlniederlagen. In der SPD brodelt es. Vor allem an der Basis ist man unzufrieden mit den Parteichefs Klingbeil und Baas. Vor allem die beschlossenen Sozialreformen werden kritisiert. Es gibt auch Forderungen nach einem Sonderparteitag, um die Spitzenämter neu zu besetzen. Mathe und Deutsch kann man lernen, aber auch Glück. Immer mehr Schulen in Deutschland sagen ja, Anne Brauer.
4: Ja, und sie schreiben Glück auf den Stundenplan, oft als Wahlpflichtfach in Projektwochen oder integriert in andere Fächer wie Ethik. An mehreren hundert Schulen in Deutschland unterrichten inzwischen speziell fortgebildete Lehrkräfte quasi die Anleitung zum Glücklichsein, etwa Achtsamkeitsübungen oder Teamwork, aber auch die Frage, wie man mit Frust oder Trauer umgeht. Und das natürlich ohne Notendruck. Das soll die Schüler mental stärken und ihnen quasi einen Werkzeugkasten an die Hand geben, um seelisch gesund durchs Leben zu kommen.
2: Endspurt bei den Sommerferien. In Sachsen-Anhalt, Sachsen, Thüringen und Schleswig-Holstein geht am Montag die Schule wieder los. Und weil viele aus dem Urlaub zurückkommen, wird es am Wochenende wieder eng auf den Straßen. Der ADAC rechnet mit vielen Staus, vor allem morgen.
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5: Mit KI-Support. Viele Wolken gibt's heute und später werden die auch immer mehr. Dazu kann es vereinzelt Schauer und Gewitter geben, teils kräftig. Zwischendurch wird aber auch mal die Sonne rauskommen. Die Höchstwerte liegen je nach Ecke zwischen 22 und 38 Grad. Morgen geht's mit Wolken weiter, im Süden eher mit Schauern und Gewittern, maximal bis 33 Grad.
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1: Schöne Grüße ins Wochenende. Ja, wie ihr es gewohnt seid, melde ich mich auch einmal an den freien Tagen, um euch über den Wochenendblitzer in Velbert zu informieren. Der steht am Samstag, dem 15. August und Sonntag, dem 16. August in Velbert-Nebiges auf der Siebeneicker Straße. Dort also bitte etwas vorsichtiger fahren. Achtet auf eure Mitmenschen, den Verkehr und euren Geldbeutel. Sonst kann es teurer werden. Allen eine gute Fahrt. Kommt gut an.

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2: Im Studio Lisa Schwarzkopf, schönen guten Morgen. In der Eifel in NRW kämpfen hunderte Einsatzkräfte weiter gegen einen großen Waldbrand. Rund 2000 Menschen aus der Gemeinde Hürtgenwald mussten ihre Häuser verlassen. Und Munition im Boden erschwert die Löscharbeiten zusätzlich. Friedrich Merz dankte den Einsatzkräften für den Kampf gegen Waldbrände. Der Kanzler wies auf der Plattform X darauf hin, dass er laufend über die Feuer in Deutschland unterrichtet wird. Unter anderem auch in Sachsen, im Harz und in Bayern gibt es weitere Feuer. Schlechte Umfragen und Angst vor weiteren schweren Wahlniederlagen. In der SPD brodelt es. Vor allem an der Basis ist man unzufrieden mit den Parteichefs Klingbeil und Baas. Kritik gibt es vor allem an den beschlossenen Sozialreformen. Der Sparkurs sei politisch falsch, heißt es aus mehreren Landesverbänden. Es gibt sogar Forderungen nach einem Sonderparteitag, um die Spitzenämter eventuell neu zu besetzen. Einer der Initiatoren ist der Berliner Abgeordnete Orkan Özdemir. Er sagte im Ersten:
3: Ich glaube, es ist wichtig, ein Zeichen in die Bevölkerung zu geben, dass die SPD eben nicht blutleer ist und nicht tot ist und nicht resigniert und dass sich hier was bewegt und dass die Dynamik drin ist und dass es innerhalb der SPD relevante Kräfte gibt, die sagen, hier muss sich was verändern.
2: Deutschlands größte Börsenkonzerne haben im Frühjahr so viel verdient wie noch nie. Der Gewinn stieg laut Unternehmensberater EY auf gut 52 Milliarden Euro. Gleichzeitig strichen die DAX-Unternehmen binnen eines Jahres zehntausende Stellen, allen voran die Autobranche. Die Bauarbeiten an der Bahnstrecke Berlin-Hannover werden zu einer weiteren Geduldsprobe für Reisende. Ab Oktober wird die Strecke saniert. Und weil sich die Arbeiten an einer anderen verzögern, muss die Deutsche Bahn ihr Umleitungskonzept anpassen. Zwischen Berlin und Hannover ist man dann wohl deutlich länger unterwegs. Gut jeder Fünfte will im Urlaub bewusst auf Smartphone und Social Media verzichten. Im Schnitt knapp 3 Tage. Besonders konsequent sind die über 65-Jährigen. Fast jeder Dritte plant eine digitale Auszeit. Bei den Jüngeren sind es nur 17%, so eine Bitkom-Umfrage.
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4: Mit KI-Support. Trocken ist es erstmal, dazu gibt es vielerorts nur ein paar Wolken. Später wird es im Nordwesten deutlich wolkiger und da kommen vereinzelt Schauer und auch mal ein Gewitter dazu. Die Höchstwerte liegen heute je nach Ecke zwischen 22 und 39 Grad. Morgen dann Wolken mal mehr, mal weniger und maximal 33 Grad.
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1: Schöne Grüße ins Wochenende. Ja, wie ihr es gewohnt seid, melde ich mich auch einmal an den freien Tagen, um euch über den Wochenendblitzer in Velbert zu informieren. Der steht am Samstag, dem 15. August und Sonntag, dem 16. August in Velbert-Nebiges auf der Siebeneicker Straße. Dort also bitte etwas vorsichtiger fahren. Achtet auf eure Mitmenschen, den Verkehr und euren Geldbeutel. Sonst kann es teurer werden. Allen eine gute Fahrt. Kommt gut an.

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1: Heute mit Johann, einen schönen guten Tag. Borussia Mönchengladbach hat das vorletzte Testspiel der Vorbereitung beim Oberligisten SSVG Velbert klar mit 8:0 gewonnen. Robin Hack und Florian Neuhaus trafen jeweils doppelt. Die weiteren Tore erzielten Yaya Danfa, Elias Fahrt, Shuto Machino und Fritz Fleck. Überschattet wurde der deutliche Sieg von der Verletzung des 17-jährigen Vail Moya. Er musste kurz nach der Halbzeit mit bandagiertem Oberschenkel ausgewechselt werden. Trainer Eugen Polanski geht jedoch davon aus, dass es sich lediglich um einen Schlag auf den Oberschenkel handelte. Das Langenberger Sommerfest. Am Freitag, den 21. und Samstag, den 22. August, findet auf dem Frohweinplatz das 5. Langenberger Sommerfest statt. Besucher erwarten Live-Musik, Streetfood und ein abwechslungsreiches Familienprogramm mit Hüpfburg, Kinderschminken, Mitmachaktionen und Shows. Am Freitag beginnt das Fest um 17 Uhr, am Samstag geht es ab 14 Uhr weiter. Höhepunkt ist am Samstagabend der Auftritt von Melody Road um 20 Uhr. Wegen der Veranstaltung werden der Frohweinplatz und ein Teil der Kamperstraße gesperrt. Auch mehrere Buslinien werden umgeleitet. Die Haltestellen Frohweinplatz und Seidenweberplatz entfallen. Der Wochenmarkt am Samstag findet nicht statt. Sprechstunde zum beruflichen Wiedereinstieg. Am Montag, den 17. August, findet in Heiligenhaus eine offene Sprechstunde zum beruflichen Wiedereinstieg statt. Von 10 bis 12 Uhr beraten die Agentur für Arbeit Mettmann und das Jobcenter ME aktiv im Stadtteiltreff Heiligenhaus Nonnenbruch rund um Jobsuche, Weiterbildung, Kinderbetreuung und Teilzeitausbildung. Die Teilnahme ist kostenlos und ohne Anmeldung möglich. Das Angebot richtet sich besonders an Mütter und Väter, die nach einer Familienphase zurück in den Beruf möchten. Und zum Abschluss blicken wir auf das Wetter für Velbert und die Region. Ja, bis zum Sonnabend bleibt es richtig sommerlich. Die Temperaturen steigen auf um die 35 Grad und auch die Nächte werden erstmal wieder wärmer mit Werten um die 18 Grad. Das gesamte Team wünscht euch eine gute Zeit. Die nächsten News gibt es wie immer zur vollen Stunde.
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2: Schöne Grüße ins Wochenende. Ja, wie ihr es gewohnt seid, melde ich mich auch einmal an den freien Tagen, um euch über den Wochenendblitzer in Velbert zu informieren. Der steht am Samstag, dem 15. August und Sonntag, dem 16. August in Velbert-Neviges auf der Siebeneicker Straße. Dort also bitte etwas vorsichtiger fahren. Achtet auf eure Mitmenschen, den Verkehr und euren Geldbeutel. Sonst kann es teurer werden. Allen eine gute Fahrt. Kommt gut an.

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1: Im Studio Lisa Schwarzkopf, schönen guten Morgen. In der Eifel in NRW kämpfen hunderte Einsatzkräfte weiter gegen einen großen Waldbrand. Rund 2000 Menschen aus der Gemeinde Hürtgenwald mussten ihre Häuser verlassen. Und Munition im Boden erschwert die Löscharbeiten zusätzlich. Friedrich Merz dankte den Einsatzkräften für den Kampf gegen Waldbrände. Der Kanzler wies auf der Plattform X darauf hin, dass er laufend über die Feuer in Deutschland unterrichtet wird. Unter anderem auch in Sachsen, im Harz und in Bayern gibt es weitere Feuer. Schlechte Umfragen und Angst vor weiteren schweren Wahlniederlagen. In der SPD brodelt es. Vor allem an der Basis ist man unzufrieden mit den Parteichefs Klingbeil und Baas. Kritik gibt es vor allem an den beschlossenen Sozialreformen. Der Sparkurs sei politisch falsch, heißt es aus mehreren Landesverbänden. Es gibt sogar Forderungen nach einem Sonderparteitag, um die Spitzenämter eventuell neu zu besetzen. Einer der Initiatoren ist der Berliner Abgeordnete Orkan Özdemir. Er sagte im Ersten:
2: Ich glaube, es ist wichtig, ein Zeichen in die Bevölkerung zu geben, dass die SPD eben nicht blutleer ist und nicht tot ist und nicht resigniert und dass sich hier was bewegt und dass die Dynamik drin ist und dass es innerhalb der SPD relevante Kräfte gibt, die sagen, hier muss sich was verändern.
1: Deutschlands größte Börsenkonzerne haben im Frühjahr so viel verdient wie noch nie. Der Gewinn stieg laut Unternehmensberater EY auf gut 52 Milliarden Euro. Gleichzeitig strichen die DAX-Unternehmen binnen eines Jahres zehntausende Stellen, allen voran die Autobranche. Die Bauarbeiten an der Bahnstrecke Berlin-Hannover werden zu einer weiteren Geduldsprobe für Reisende. Ab Oktober wird die Strecke saniert. Und weil sich die Arbeiten an einer anderen verzögern, muss die Deutsche Bahn ihr Umleitungskonzept anpassen. Zwischen Berlin und Hannover ist man dann wohl deutlich länger unterwegs. Gut jeder Fünfte will im Urlaub bewusst auf Smartphone und Social Media verzichten. Im Schnitt knapp 3 Tage. Besonders konsequent sind die über 65-Jährigen. Fast jeder Dritte plant eine digitale Auszeit. Bei den Jüngeren sind es nur 17%, so eine Bitkom-Umfrage.
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4: Mit KI-Support. Trocken ist es erstmal, dazu gibt es vielerorts nur ein paar Wolken. Später wird es im Nordwesten deutlich wolkiger und da kommen vereinzelt Schauer und auch mal ein Gewitter dazu. Die Höchstwerte liegen heute je nach Ecke zwischen 22 und 39 Grad. Morgen dann Wolken mal mehr, mal weniger und maximal 33 Grad.
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7: Schöne Grüße ins Wochenende. Ja, wie ihr es gewohnt seid, melde ich mich auch einmal an den freien Tagen, um euch über den Wochenendblitzer in Felbert zu informieren. Der steht am Samstag, dem 15. August und Sonntag, dem 16. August in Felbert-Nebiges auf der Siebeneicker Straße. Dort also bitte etwas vorsichtiger fahren. Achtet auf eure Mitmenschen, den Verkehr und euren Geldbeutel. Sonst kann es teurer werden. Allen eine gute Fahrt. Kommt gut an.

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1: Heute mit Johann. Einen schönen guten Tag. Borussia Mönchengladbach hat das vorletzte Testspiel der Vorbereitung beim Oberligisten SSVG Fellberg klar mit 8:0 gewonnen. Robin Hack und Florian Neuhaus trafen jeweils doppelt. Die weiteren Tore erzielten Yaya Danfa, Elias Fahrt, Shuto Machino und Fritz Fleck. Überschattet wurde der deutliche Sieg von der Verletzung des 17-jährigen Weil Moya. Er musste kurz nach der Halbzeit mit bandagiertem Oberschenkel ausgewechselt werden. Trainer Eugen Polanski geht jedoch davon aus, dass es sich lediglich um einen Schlag auf den Oberschenkel handelte. Das Langenberger Sommerfest. Am Freitag, den 21. und Samstag, den 22. August, findet auf dem Frohweinplatz das 5. Langenberger Sommerfest statt. Besucher erwarten Live-Musik, Streetfood und ein abwechslungsreiches Familienprogramm mit Hüpfburg, Kinderschminken, Mitmachaktionen und Shows. Am Freitag beginnt das Fest um 17 Uhr, am Samstag geht es ab 14 Uhr weiter. Höhepunkt ist am Samstagabend der Auftritt von Melody Road um 20 Uhr. Wegen der Veranstaltung werden der Frohweinplatz und ein Teil der Kamperstraße gesperrt. Auch mehrere Buslinien werden umgeleitet. Die Haltestellen Frohweinplatz und Seidenweberplatz entfallen. Der Wochenmarkt am Samstag findet nicht statt. Sprechstunde zum beruflichen Wiedereinstieg. Am Montag, den 17. August, findet in Heiligenhaus eine offene Sprechstunde zum beruflichen Wiedereinstieg statt. Von 10 bis 12 Uhr beraten die Agentur für Arbeit Mettmann und das Jobcenter ME aktiv im Stadtteiltreff Heiligenhaus Nonnenbruch rund um Jobsuche, Weiterbildung, Kinderbetreuung und Teilzeitausbildung. Die Teilnahme ist kostenlos und ohne Anmeldung möglich. Das Angebot richtet sich besonders an Mütter und Väter, die nach einer Familienphase zurück in den Beruf möchten. Und zum Abschluss blicken wir auf das Wetter für Fellberg und die Region. Ja, bis zum Sonnabend bleibt es richtig sommerlich. Die Temperaturen steigen auf um die 35 Grad und auch die Nächte werden erstmal wieder wärmer mit Werten um die 18 Grad. Das gesamte Team wünscht euch eine gute Zeit. Die nächsten News gibt es wie immer zur vollen Stunde.
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1: Schöne Grüße ins Wochenende. Ja, wie ihr es gewohnt seid, melde ich mich auf einmal an den freien Tagen, um euch über den Wochenendblitzer in Velbert zu informieren. Der steht am Samstag, dem 15. August und Sonntag, dem 16. August in Velbert-Nebiges auf der Siebeneicker Straße. Dort also bitte etwas vorsichtiger fahren. Achtet auf eure Mitmenschen, den Verkehr und euren Geldbeutel. Sonst kann es teurer werden. Allen eine gute Fahrt. Kommt gut an.

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2: Im Studio Lisa Schwarzkopf, schönen guten Morgen. In der Eifel in NRW kämpfen hunderte Einsatzkräfte weiter gegen einen großen Waldbrand. Rund 2000 Menschen aus der Gemeinde Hürtgenwald mussten ihre Häuser verlassen. Und Munition im Boden erschwert die Löscharbeiten zusätzlich. Friedrich Merz dankte den Einsatzkräften für den Kampf gegen Waldbrände. Der Kanzler wies auf der Plattform X darauf hin, dass er laufend über die Feuer in Deutschland unterrichtet wird. Unter anderem auch in Sachsen, im Harz und in Bayern gibt es weitere Feuer. Schlechte Umfragen und Angst vor weiteren schweren Wahlniederlagen. In der SPD brodelt es. Vor allem an der Basis ist man unzufrieden mit den Parteichefs Klingbeil und Baas. Kritik gibt es vor allem an den beschlossenen Sozialreformen. Der Sparkurs sei politisch falsch, heißt es aus mehreren Landesverbänden. Es gibt sogar Forderungen nach einem Sonderparteitag, um die Spitzenämter eventuell neu zu besetzen. Einer der Initiatoren ist der Berliner Abgeordnete Orkan Özdemir. Er sagte im Ersten:
3: Ich glaube, es ist wichtig, ein Zeichen in die Bevölkerung zu geben, dass die SPD eben nicht blutleer ist und nicht tot ist und nicht resigniert und dass sich hier was bewegt und dass die Dynamik drin ist und dass es innerhalb der SPD relevante Kräfte gibt, die sagen, hier muss sich was verändern.
2: Deutschlands größte Börsenkonzerne haben im Frühjahr so viel verdient wie noch nie. Der Gewinn stieg laut Unternehmensberater EY auf gut 52 Milliarden Euro. Gleichzeitig strichen die DAX-Unternehmen binnen eines Jahres zehntausende Stellen, allen voran die Autobranche. Die Bauarbeiten an der Bahnstrecke Berlin-Hannover werden zu einer weiteren Geduldsprobe für Reisende. Ab Oktober wird die Strecke saniert. Und weil sich die Arbeiten an einer anderen verzögern, muss die Deutsche Bahn ihr Umleitungskonzept anpassen. Zwischen Berlin und Hannover ist man dann wohl deutlich länger unterwegs. Gut jeder Fünfte will im Urlaub bewusst auf Smartphone und Social Media verzichten. Im Schnitt knapp 3 Tage. Besonders konsequent sind die über 65-Jährigen. Fast jeder Dritte plant eine digitale Auszeit. Bei den Jüngeren sind es nur 17%, so eine Bitkom-Umfrage.
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4: Mit KI-Support. Sonnig ist es heute Morgen erstmal. Später kommen von Nordwesten viele Wolken rein und vereinzelt auch Schauer und Gewitter. Während es von der Lausitz bis nach Niederbayern bis zum Abend sonnig und trocken bleibt, die Höchstwerte liegen zwischen 22 und 39 Grad. Morgen gibt's Sonne und Wolken, im Süden ab und zu kräftige Schauer und Gewitter, maximal bis 33 Grad.
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1: Schöne Grüße ins Wochenende. Ja, wie ihr es gewohnt seid, melde ich mich auf einmal an den freien Tagen, um euch über den Wochenendblitzer in Velbert zu informieren. Der steht am Samstag, dem 15. August und Sonntag, dem 16. August in Velbert-Nebiges auf der Siebeneiker Straße. Dort also bitte etwas vorsichtiger fahren. Achtet auf eure Mitmenschen, den Verkehr und euren Geldbeutel. Sonst kann es teurer werden. Allen eine gute Fahrt. Kommt gut an.

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1: Heute mit Johann, einen schönen guten Tag. Borussia Mönchengladbach hat das vorletzte Testspiel der Vorbereitung beim Oberligisten SSVG Velbert klar mit 8:0 gewonnen. Robin Hack und Florian Neuhaus trafen jeweils doppelt. Die weiteren Tore erzielten Yaya Danfa, Elias Fahrt, Shuto Machino und Fritz Fleck. Überschattet wurde der deutliche Sieg von der Verletzung des 17-jährigen Vail Moya. Er musste kurz nach der Halbzeit mit bandagiertem Oberschenkel ausgewechselt werden. Trainer Eugen Polanski geht jedoch davon aus, dass es sich lediglich um einen Schlag auf den Oberschenkel handelte. Das Langenberger Sommerfest. Am Freitag, den 21. und Samstag, den 22. August, findet auf dem Frohweinplatz das 5. Langenberger Sommerfest statt. Besucher erwarten Live-Musik, Streetfood und ein abwechslungsreiches Familienprogramm mit Hüpfburg, Kinderschminken, Mitmachaktionen und Shows. Am Freitag beginnt das Fest um 17 Uhr, am Samstag geht es ab 14 Uhr weiter. Höhepunkt ist am Samstagabend der Auftritt von Melody Road um 20 Uhr. Wegen der Veranstaltung werden der Frohweinplatz und ein Teil der Kamperstraße gesperrt. Auch mehrere Buslinien werden umgeleitet. Die Haltestellen Frohweinplatz und Seidenweberplatz entfallen. Der Wochenmarkt am Samstag findet nicht statt. Sprechstunde zum beruflichen Wiedereinstieg. Am Montag, den 17. August, findet in Heiligenhaus eine offene Sprechstunde zum beruflichen Wiedereinstieg statt. Von 10 bis 12 Uhr beraten die Agentur für Arbeit Mettmann und das Jobcenter ME aktiv im Stadtteiltreff Heiligenhaus Nonnenbruch rund um Jobsuche, Weiterbildung, Kinderbetreuung und Teilzeitausbildung. Die Teilnahme ist kostenlos und ohne Anmeldung möglich. Das Angebot richtet sich besonders an Mütter und Väter, die nach einer Familienphase zurück in den Beruf möchten. Und zum Abschluss blicken wir auf das Wetter für Velbert und die Region. Ja, bis zum Sonnabend bleibt es richtig sommerlich. Die Temperaturen steigen auf um die 35 Grad und auch die Nächte werden erstmal wieder wärmer mit Werten um die 18 Grad. Das gesamte Team wünscht euch eine gute Zeit. Die nächsten News gibt es wie immer zur vollen Stunde.
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1: Schöne Grüße ins Wochenende. Ja, wie ihr es gewohnt seid, melde ich mich auch einmal an den freien Tagen, um euch über den Wochenendblitzer in Velbert zu informieren. Der steht am Samstag, dem 15. August und Sonntag, dem 16. August in Velbert-Neviges auf der Siebeneicker Straße. Dort also bitte etwas vorsichtiger fahren. Achtet auf eure Mitmenschen, den Verkehr und euren Geldbeutel. Sonst kann es teurer werden. Allen eine gute Fahrt. Kommt gut an.

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4: Im Studio Lisa Schwarzkopf, schönen guten Morgen. In der Eifel in NRW kämpfen hunderte Einsatzkräfte weiter gegen einen großen Waldbrand. Rund 2000 Menschen aus der Gemeinde Hürtgenwald mussten ihre Häuser verlassen. Und Munition im Boden erschwert die Löscharbeiten zusätzlich. Friedrich Merz dankte den Einsatzkräften für den Kampf gegen Waldbrände. Der Kanzler wies auf der Plattform X darauf hin, dass er laufend über die Feuer in Deutschland unterrichtet wird. Unter anderem auch in Sachsen, im Harz und in Bayern gibt es weitere Feuer. Schlechte Umfragen und Angst vor weiteren schweren Wahlniederlagen. In der SPD brodelt es. Vor allem an der Basis ist man unzufrieden mit den Parteichefs Klingbeil und Baas. Kritik gibt es vor allem an den beschlossenen Sozialreformen. Der Sparkurs sei politisch falsch, heißt es aus mehreren Landesverbänden. Es gibt sogar Forderungen nach einem Sonderparteitag, um die Spitzenämter eventuell neu zu besetzen. Einer der Initiatoren ist der Berliner Abgeordnete Orkan Özdemir. Er sagte im Ersten:
5: Ich glaube, es ist wichtig, ein Zeichen in die Bevölkerung zu geben, dass die SPD eben nicht blutleer ist und nicht tot ist und nicht resigniert und dass sich hier was bewegt und dass die Dynamik drin ist und dass es innerhalb der SPD relevante Kräfte gibt, die sagen, hier muss sich was verändern.
4: Deutschlands größte Börsenkonzerne haben im Frühjahr so viel verdient wie noch nie. Der Gewinn stieg laut Unternehmensberater EY auf gut 52 Milliarden Euro. Gleichzeitig strichen die DAX-Unternehmen binnen eines Jahres zehntausende Stellen, allen voran die Autobranche. Die Bauarbeiten an der Bahnstrecke Berlin-Hannover werden zu einer weiteren Geduldsprobe für Reisende. Ab Oktober wird die Strecke saniert. Und weil sich die Arbeiten an einer anderen verzögern, muss die Deutsche Bahn ihr Umleitungskonzept anpassen. Zwischen Berlin und Hannover ist man dann wohl deutlich länger unterwegs. Gut jeder Fünfte will im Urlaub bewusst auf Smartphone und Social Media verzichten. Im Schnitt knapp 3 Tage. Besonders konsequent sind die über 65-Jährigen. Fast jeder Dritte plant eine digitale Auszeit. Bei den Jüngeren sind es nur 17%, so eine Bitkom-Umfrage.
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6: Mit KI-Support. Sonnig ist es heute Morgen erstmal. Später kommen von Nordwesten viele Wolken rein und vereinzelt auch Schauer und Gewitter. Während es von der Lausitz bis nach Niederbayern bis zum Abend sonnig und trocken bleibt, die Höchstwerte liegen zwischen 22 und 39 Grad. Morgen gibt's Sonne und Wolken, im Süden ab und zu kräftige Schauer und Gewitter, maximal bis 33 Grad.
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1: Schöne Grüße ins Wochenende. Ja, wie ihr es gewohnt seid, melde ich mich auch einmal an den freien Tagen, um euch über den Wochenendblitzer in Velbert zu informieren. Der steht am Samstag, dem 15. August und Sonntag, dem 16. August in Velbert-Nevigis auf der Siebeneicker Straße. Dort also bitte etwas vorsichtiger fahren. Achtet auf eure Mitmenschen, den Verkehr und euren Geldbeutel. Sonst kann es teurer werden. Allen eine gute Fahrt. Kommt gut an.
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1: Heute mit Johann, einen schönen guten Tag. Borussia Mönchengladbach hat das vorletzte Testspiel der Vorbereitung beim Oberligisten SSVG Velbert klar mit 8:0 gewonnen. Robin Hack und Florian Neuhaus trafen jeweils doppelt. Die weiteren Tore erzielten Yaya Danfa, Elias Fahrt, Shuto Machino und Fritz Fleck. Überschattet wurde der deutliche Sieg von der Verletzung des 17-jährigen Vail Moya. Er musste kurz nach der Halbzeit mit bandagiertem Oberschenkel ausgewechselt werden. Trainer Eugen Polanski geht jedoch davon aus, dass es sich lediglich um einen Schlag auf den Oberschenkel handelte. Das Langenberger Sommerfest. Am Freitag, den 21. und Samstag, den 22. August, findet auf dem Frohweinplatz das 5. Langenberger Sommerfest statt. Besucher erwarten Live-Musik, Streetfood und ein abwechslungsreiches Familienprogramm mit Hüpfburg, Kinderschminken, Mitmachaktionen und Shows. Am Freitag beginnt das Fest um 17 Uhr, am Samstag geht es ab 14 Uhr weiter. Höhepunkt ist am Samstagabend der Auftritt von Melody Road um 20 Uhr. Wegen der Veranstaltung werden der Frohweinplatz und ein Teil der Kamperstraße gesperrt. Auch mehrere Buslinien werden umgeleitet. Die Haltestellen Frohweinplatz und Seidenweberplatz entfallen. Der Wochenmarkt am Samstag findet nicht statt. Sprechstunde zum beruflichen Wiedereinstieg. Am Montag, den 17. August, findet in Heiligenhaus eine offene Sprechstunde zum beruflichen Wiedereinstieg statt. Von 10 bis 12 Uhr beraten die Agentur für Arbeit Mettmann und das Jobcenter ME aktiv im Stadtteil Treff Heiligenhaus Nonnenbruch rund um Jobsuche, Weiterbildung, Kinderbetreuung und Teilzeitausbildung. Die Teilnahme ist kostenlos und ohne Anmeldung möglich. Das Angebot richtet sich besonders an Mütter und Väter, die nach einer Familienphase zurück in den Beruf möchten. Und zum Abschluss blicken wir auf das Wetter für Velbert und die Region. Ja, bis zum Sonnabend bleibt es richtig sommerlich. Die Temperaturen steigen auf um die 35 Grad und auch die Nächte werden erstmal wieder wärmer mit Werten um die 18 Grad. Das gesamte Team wünscht euch eine gute Zeit. Die nächsten News gibt es wie immer zur vollen Stunde.
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1: Schöne Grüße ins Wochenende. Ja, wie ihr es gewohnt seid, melde ich mich auch einmal an den freien Tagen, um euch über den Wochenendblitzer in Velbert zu informieren. Der steht am Samstag, dem 15. August und Sonntag, dem 16. August in Velbert-Nebiges auf der Siebeneiker Straße. Dort also bitte etwas vorsichtiger fahren. Achtet auf eure Mitmenschen, den Verkehr und euren Geldbeutel. Sonst kann es teurer werden. Allen eine gute Fahrt. Kommt gut an.

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0: Parteichefs Klingbeil und Baas. Kritik gibt es vor allem an den beschlossenen Sozialreformen. Der Sparkurs sei politisch falsch, heißt es aus mehreren Landesverbänden. Es gibt sogar Forderungen nach einem Sonderparteitag, um die Spitzenämter eventuell neu zu besetzen. Einer der Initiatoren ist der Berliner Abgeordnete Orkan Özdemir. Er sagte im Ersten:
1: Ich glaube, es ist wichtig, ein Zeichen in die Bevölkerung zu geben, dass die SPD eben nicht blutleer ist und nicht tot ist und nicht resigniert und dass sich hier was bewegt und dass die Dynamik drin ist und dass es innerhalb der SPD relevante Kräfte gibt, die sagen, hier muss sich was verändern.
0: Deutschlands größte Börsenkonzerne haben im Frühjahr so viel verdient wie noch nie. Der Gewinn stieg laut Unternehmensberater EY auf gut 52 Milliarden Euro. Gleichzeitig strichen die DAX-Unternehmen binnen eines Jahres zehntausende Stellen, allen voran die Autobranche. Die Bauarbeiten an der Bahnstrecke Berlin-Hannover werden zu einer weiteren Geduldsprobe für Reisende. Ab Oktober wird die Strecke saniert. Und weil sich die Arbeiten an einer anderen verzögern, muss die Deutsche Bahn ihr Umleitungskonzept anpassen. Zwischen Berlin und Hannover ist man dann wohl deutlich länger unterwegs. Gut jeder Fünfte will im Urlaub bewusst auf Smartphone und Social Media verzichten. Im Schnitt knapp 3 Tage. Besonders konsequent sind die über 65-Jährigen. Fast jeder Dritte plant eine digitale Auszeit. Bei den Jüngeren sind es nur 17%, so eine Bitkom-Umfrage.
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3: Mit KI-Support. Viele Wolken gibt es im Nordwesten. Dazu kann später auch mal ein Schauer runterkommen und ein Gewitter aufziehen. Sonst bleibt's oft sonnig und trocken bis zum Abend und es wird richtig heiß. Im Nordwesten liegen die Höchstwerte bei 22 bis 29 Grad, sonst bei 30 bis 39 Grad. Morgen dann mehr Wolken, in vielen Ecken meist trocken, im Süden aber ab und zu kräftige Schauer und Gewitter, maximal 33 Grad.
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1: Schöne Grüße ins Wochenende. Ja, wie ihr es gewohnt seid, melde ich mich auch einmal an den freien Tagen, um euch über den Wochenendblitzer in Velbert zu informieren. Der steht am Samstag, dem 15. August und Sonntag, dem 16. August in Velbert-Neviges auf der Siebeneicker Straße. Dort also bitte etwas vorsichtiger fahren. Achtet auf eure Mitmenschen, den Verkehr und euren Geldbeutel. Sonst kann es teurer werden. Allen eine gute Fahrt. Kommt gut an.

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1: Heute mit Johann, einen schönen guten Tag. Borussia Mönchengladbach hat das vorletzte Testspiel der Vorbereitung beim Oberligisten SSVG Velbert klar mit 8:0 gewonnen. Robin Hack und Florian Neuhaus trafen jeweils doppelt. Die weiteren Tore erzielten Yaya Danfa, Elias Fahrt, Shuto Machino und Fritz Fleck. Überschattet wurde der deutliche Sieg von der Verletzung des 17-jährigen Vail Moya. Er musste kurz nach der Halbzeit mit bandagiertem Oberschenkel ausgewechselt werden. Trainer Eugen Polanski geht jedoch davon aus, dass es sich lediglich um einen Schlag auf den Oberschenkel handelte. Das Langenberger Sommerfest. Am Freitag, den 21. und Samstag, den 22. August, findet auf dem Frohweinplatz das 5. Langenberger Sommerfest statt. Besucher erwarten Live-Musik, Streetfood und ein abwechslungsreiches Familienprogramm mit Hüpfburg, Kinderschminken, Mitmachaktion und Shows. Am Freitag beginnt das Fest um 17 Uhr, am Samstag geht es ab 14 Uhr weiter. Höhepunkt ist am Samstagabend der Auftritt von Melody Road um 20 Uhr. Wegen der Veranstaltung werden der Frohweinplatz und ein Teil der Kamperstraße gesperrt. Auch mehrere Buslinien werden umgeleitet. Die Haltestellen Frohweinplatz und Seidenweberplatz entfallen. Der Wochenmarkt am Samstag findet nicht statt. Sprechstunde zum beruflichen Wiedereinstieg. Am Montag, den 17. August, findet in Heiligenhaus eine offene Sprechstunde zum beruflichen Wiedereinstieg statt. Von 10 bis 12 Uhr beraten die Agentur für Arbeit Mettmann und das Jobcenter ME aktiv im Stadtteiltreff Heiligenhaus Nonnenbruch rund um Jobsuche, Weiterbildung, Kinderbetreuung und Teilzeitausbildung. Die Teilnahme ist kostenlos und ohne Anmeldung möglich. Das Angebot richtet sich besonders an Mütter und Väter, die nach einer Familienphase zurück in den Beruf möchten. Und zum Abschluss blicken wir auf das Wetter für Velbert und die Region. Ja, bis zum Sonnabend bleibt es richtig sommerlich. Die Temperaturen steigen auf um die 35 Grad und auch die Nächte werden erstmal wieder wärmer mit Werten um die 18 Grad. Das gesamte Team wünscht euch eine gute Zeit. Die nächsten News gibt es wie immer zur vollen Stunde.
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1: Schöne Grüße ins Wochenende. Ja, wie ihr es gewohnt seid, melde ich mich auch einmal an den freien Tagen, um euch über den Wochenendblitzer in Velbert zu informieren. Der steht am Samstag, dem 15. August und Sonntag, dem 16. August in Velbert-Nebiges auf der Siebeneicker Straße. Dort also bitte etwas vorsichtiger fahren. Achtet auf eure Mitmenschen, den Verkehr und euren Geldbeutel. Sonst kann es teurer werden. Allen eine gute Fahrt. Kommt gut an.

0: In NRW kämpfen hunderte Einsatzkräfte weiter gegen einen großen Waldbrand. Rund 2000 Menschen aus der Gemeinde Hürtgenwald mussten ihre Häuser verlassen. Und Munition im Boden erschwert die Löscharbeiten zusätzlich. Friedrich Merz dankte den Einsatzkräften für den Kampf gegen Waldbrände. Der Kanzler wies auf der Plattform X darauf hin, dass er laufend über die Feuer in Deutschland unterrichtet wird. Unter anderem auch in Sachsen, im Harz und in Bayern gibt es weitere Feuer. Schlechte Umfragen und Angst vor weiteren schweren Wahlniederlagen. In der SPD brodelt es. Vor allem an der Basis ist man unzufrieden mit den Parteichefs Klingbeil und Baas. Kritik gibt es vor allem an den beschlossenen Sozialreformen. Der Sparkurs sei politisch falsch, heißt es aus mehreren Landesverbänden. Es gibt sogar Forderungen nach einem Sonderparteitag, um die Spitzenämter eventuell neu zu besetzen. Einer der Initiatoren ist der Berliner Abgeordnete Orkan Özdemir. Er sagte im Ersten:
1: Ich glaube, es ist wichtig, ein Zeichen in die Bevölkerung zu geben, dass die SPD eben nicht blutleer ist und nicht tot ist und nicht resigniert und dass sich hier was bewegt und dass die Dynamik drin ist und dass es innerhalb der SPD relevante Kräfte gibt, die sagen, hier muss sich was verändern.
0: Deutschlands größte Börsenkonzerne haben im Frühjahr so viel verdient wie noch nie. Der Gewinn stieg laut Unternehmensberater EY auf gut 52 Milliarden Euro. Gleichzeitig strichen die DAX-Unternehmen binnen eines Jahres zehntausende Stellen, allen voran die Autobranche. Die Bauarbeiten an der Bahnstrecke Berlin-Hannover werden zu einer weiteren Geduldsprobe für Reisende. Ab Oktober wird die Strecke saniert. Und weil sich die Arbeiten an einer anderen verzögern, muss die Deutsche Bahn ihr Umleitungskonzept anpassen. Zwischen Berlin und Hannover ist man dann wohl deutlich länger unterwegs. Gut jeder Fünfte will im Urlaub bewusst auf Smartphone und Social Media verzichten. Im Schnitt knapp 3 Tage. Besonders konsequent sind die über 65-Jährigen. Fast jeder Dritte plant eine digitale Auszeit. Bei den Jüngeren sind es nur 17%, so eine Bitkom-Umfrage.
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3: Mit KI-Support. Viele Wolken gibt es im Nordwesten. Dazu kann später auch mal ein Schauer runterkommen und ein Gewitter aufziehen. Sonst bleibt's oft sonnig und trocken bis zum Abend und es wird richtig heiß. Im Nordwesten liegen die Höchstwerte bei 22 bis 29 Grad, sonst bei 30 bis 39 Grad. Morgen dann mehr Wolken, in vielen Ecken meist trocken, im Süden aber ab und zu kräftige Schauer und Gewitter, maximal 33 Grad.
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1: Schöne Grüße ins Wochenende. Ja, wie ihr es gewohnt seid, melde ich mich auf einmal an den freien Tagen, um euch über den Wochenendblitzer in Velbert zu informieren. Der steht am Samstag, dem 15. August und Sonntag, dem 16. August in Velbert-Nebiges auf der Siebeneicker Straße. Dort also bitte etwas vorsichtiger fahren. Achtet auf eure Mitmenschen, den Verkehr und euren Geldbeutel. Sonst kann es teurer werden. Allen eine gute Fahrt. Kommt gut an.

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3: Heute mit Johann, einen schönen guten Tag. Borussia Mönchengladbach hat das vorletzte Testspiel der Vorbereitung beim Oberligisten SSVG Felbert klar mit 8:0 gewonnen. Robin Hack und Florian Neuhaus trafen jeweils doppelt. Die weiteren Tore erzielten Yaya Danfa, Elias Fahrt, Shuto Machino und Fritz Fleck. Überschattet wurde der deutliche Sieg von der Verletzung des 17-jährigen Vail Moya. Er musste kurz nach der Halbzeit mit bandagiertem Oberschenkel ausgewechselt werden. Trainer Eugen Polanski geht jedoch davon aus, dass es sich lediglich um einen Schlag auf den Oberschenkel handelte. Das Langenberger Sommerfest. Am Freitag, den 21. und Samstag, den 22. August, findet auf dem Frohweinplatz das 5. Langenberger Sommerfest statt. Besucher erwarten Live-Musik, Streetfood und ein abwechslungsreiches Familienprogramm mit Hüpfburg, Kinderschminken, Mitmachaktionen und Shows. Am Freitag beginnt das Fest um 17 Uhr, am Samstag geht es ab 14 Uhr weiter. Höhepunkt ist am Samstagabend der Auftritt von Melody Road um 20 Uhr. Wegen der Veranstaltung werden der Frohweinplatz und ein Teil der Kamperstraße gesperrt. Auch mehrere Buslinien werden umgeleitet. Die Haltestellen Frohweinplatz und Seidenweberplatz entfallen. Der Wochenmarkt am Samstag findet nicht statt. Sprechstunde zum beruflichen Wiedereinstieg. Am Montag, den 17. August, findet in Heiligenhaus eine offene Sprechstunde zum beruflichen Wiedereinstieg statt. Von 10 bis 12 Uhr beraten die Agentur für Arbeit Mettmann und das Jobcenter ME aktiv im Stadtteiltreff Heiligenhaus Nonnenbruch rund um Jobsuche, Weiterbildung, Kinderbetreuung und Teilzeitausbildung. Die Teilnahme ist kostenlos und ohne Anmeldung möglich. Das Angebot richtet sich besonders an Mütter und Väter, die nach einer Familienphase zurück in den Beruf möchten. Und zum Abschluss blicken wir auf das Wetter für Felbert und die Region. Ja, bis zum Sonnabend bleibt es richtig sommerlich. Die Temperaturen steigen auf um die 35 Grad und auch die Nächte werden erstmal wieder wärmer mit Werten um die 18 Grad. Das gesamte Team wünscht euch eine gute Zeit. Die nächsten News gibt es wie immer zur vollen Stunde.
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4: Schöne Grüße ins Wochenende. Ja, wie ihr es gewohnt seid, melde ich mich auch einmal an den freien Tagen, um euch über den Wochenendblitzer in Felbert zu informieren. Der steht am Samstag, dem 15. August und Sonntag, dem 16. August in Felbert-Nevigis auf der Siebeneicker Straße. Dort also bitte etwas vorsichtiger fahren. Achtet auf eure Mitmenschen, den Verkehr und euren Geldbeutel. Sonst kann es teurer werden. Allen eine gute Fahrt. Kommt gut an.

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2: Im Studio Lisa Schwarzkopf, schönen guten Morgen. In der Eifel in NRW kämpfen hunderte Einsatzkräfte weiter gegen einen großen Waldbrand. Rund 2000 Menschen aus der Gemeinde Hürtgenwald mussten ihre Häuser verlassen. Und Munition im Boden erschwert die Löscharbeiten zusätzlich. Friedrich Merz dankte den Einsatzkräften für den Kampf gegen Waldbrände. Der Kanzler wies auf der Plattform X darauf hin, dass er laufend über die Feuer in Deutschland unterrichtet wird. Unter anderem auch in Sachsen, im Harz und in Bayern gibt es weitere Feuer. Schlechte Umfragen und Angst vor weiteren schweren Wahlniederlagen. In der SPD brodelt es. Vor allem an der Basis ist man unzufrieden mit den Parteichefs Klingbeil und Baas. Kritik gibt es vor allem an den beschlossenen Sozialreformen. Der Sparkurs sei politisch falsch, heißt es aus mehreren Landesverbänden. Es gibt sogar Forderungen nach einem Sonderparteitag, um die

0: Oktober wird die Strecke saniert. Und weil sich die Arbeiten an einer anderen verzögern, muss die Deutsche Bahn ihr Umleitungskonzept anpassen. Zwischen Berlin und Hannover ist man dann wohl deutlich länger unterwegs. Gut jeder Fünfte will im Urlaub bewusst auf Smartphone und Social Media verzichten. Im Schnitt knapp 3 Tage. Besonders konsequent sind die über 65-Jährigen. Fast jeder Dritte plant eine digitale Auszeit. Bei den Jüngeren sind es nur 17%, so eine Bitkom-Umfrage.
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2: Mit KI-Support. Viele Wolken gibt es in der Nordwesthälfte und später kann es da vereinzelt auch mal Schauer oder ein Gewitter geben. Von der Lausitz bis nach Niederbayern bleibt es dagegen sonnig und trocken. Dazu werden es heute maximal 22 bis 39 Grad. Morgen dann mehr Wolken, im Süden ab und zu kräftige Schauer und Gewitter, höchstens 33 Grad.
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1: Schöne Grüße ins Wochenende. Ja, wie ihr es gewohnt seid, melde ich mich auch einmal an den freien Tagen, um euch über den Wochenendblitzer in Velbert zu informieren. Der steht am Samstag, dem 15. August und Sonntag, dem 16. August in Velbert-Neviges auf der Siebeneicker Straße. Dort also bitte etwas vorsichtiger fahren. Achtet auf eure Mitmenschen, den Verkehr und euren Geldbeutel. Sonst kann es teurer werden. Allen eine gute Fahrt. Kommt gut an.

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1: Heute mit Johann, einen schönen guten Tag. Borussia Mönchengladbach hat das vorletzte Testspiel der Vorbereitung beim Oberligisten SSVG Velbert klar mit 8:0 gewonnen. Robin Hack und Florian Neuhaus trafen jeweils doppelt. Die weiteren Tore erzielten Yaya Danfa, Elias Fahrt, Shuto Machino und Fritz Fleck. Überschattet wurde der deutliche Sieg von der Verletzung des 17-jährigen Vail Moya. Er musste kurz nach der Halbzeit mit bandagiertem Oberschenkel ausgewechselt werden. Trainer Eugen Polanski geht jedoch davon aus, dass es sich lediglich um einen Schlag auf den Oberschenkel handelte. Das Langenberger Sommerfest. Am Freitag, den 21. und Samstag, den 22. August, findet auf dem Frohweinplatz das 5. Langenberger Sommerfest statt. Besucher erwarten Live-Musik, Streetfood und ein abwechslungsreiches Familienprogramm mit Hüpfburg, Kinderschminken, Mitmachaktionen und Shows. Am Freitag beginnt das Fest um 17 Uhr, am Samstag geht es ab 14 Uhr weiter. Höhepunkt ist am Samstagabend der Auftritt von Melody Road um 20 Uhr. Wegen der Veranstaltung werden der Frohweinplatz und ein Teil der Kamperstraße gesperrt. Auch mehrere Buslinien werden umgeleitet. Die Haltestellen Frohweinplatz und Seidenweberplatz entfallen. Der Wochenmarkt am Samstag findet nicht statt. Sprechstunde zum beruflichen Wiedereinstieg. Am Montag, den 17. August, findet in Heiligenhaus eine offene Sprechstunde zum beruflichen Wiedereinstieg statt. Von 10 bis 12 Uhr beraten die Agentur für Arbeit Mettmann und das Jobcenter ME aktiv im Stadtteiltreff Heiligenhaus Nonnenbruch rund um Jobsuche, Weiterbildung, Kinderbetreuung und Teilzeitausbildung. Die Teilnahme ist kostenlos und ohne Anmeldung möglich. Das Angebot richtet sich besonders an Mütter und Väter, die nach einer Familienphase zurück in den Beruf möchten. Und zum Abschluss blicken wir auf das Wetter für Velbert und die Region. Ja, bis zum Sonnabend bleibt es richtig sommerlich. Die Temperaturen steigen auf um die 35 Grad und auch die Nächte werden erstmal wieder wärmer mit Werten um die 18 Grad. Das gesamte Team wünscht euch eine gute Zeit. Die nächsten News gibt es wie immer zur vollen Stunde.
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1: Schöne Grüße ins Wochenende. Ja, wie ihr es gewohnt seid, melde ich mich auf einmal an den freien Tagen, um euch über den Wochenendblitzer in Velbert zu informieren. Der steht am Samstag, dem 15. August und Sonntag, dem 16. August in Velbert-Nebiges auf der Siebeneicker Straße. Dort also bitte etwas vorsichtiger fahren. Achtet auf eure Mitmenschen, den Verkehr und euren Geldbeutel. Sonst kann es teurer werden. Allen eine gute Fahrt. Kommt gut an.
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1: Im Studio Lisa Schwarzkopf, schönen guten Morgen. In der Eifel in NRW kämpfen hunderte Einsatzkräfte weiter gegen einen großen Waldbrand. Rund 2000 Menschen aus der Gemeinde Hürtgenwald mussten ihre Häuser verlassen. Und Munition im Boden erschwert die Löscharbeiten zusätzlich. Friedrich Merz dankte den Einsatzkräften für den Kampf gegen Waldbrände. Der Kanzler wies auf der Plattform X darauf hin, dass er laufend über die Feuer in Deutschland unterrichtet wird. Unter anderem auch in Sachsen, im Harz und in Bayern gibt es weitere Feuer. Schlechte Umfragen und Angst vor weiteren schweren Wahlniederlagen. In der SPD brodelt es. Vor allem an der Basis ist man unzufrieden mit den Parteichefs Klingbeil und Baas. Kritik gibt es vor allem an den beschlossenen Sozialreformen. Der Sparkurs sei politisch falsch, heißt es aus mehreren Landesverbänden. Es gibt sogar Forderungen nach einem Sonderparteitag, um die Spitzenämter eventuell neu zu besetzen. Einer der Initiatoren ist der Berliner Abgeordnete Orkan Özdemir. Er sagte im Ersten:
2: Ich glaube, es ist wichtig, ein Zeichen in die Bevölkerung zu geben, dass die SPD eben nicht blutleer ist und nicht tot ist und nicht resigniert und dass sich hier was bewegt und dass die Dynamik drin ist und dass es innerhalb der SPD relevante Kräfte gibt, die sagen, hier muss sich was verändern.
1: Deutschlands größte Börsenkonzerne haben im Frühjahr so viel verdient wie noch nie. Der Gewinn stieg laut Unternehmensberater EY auf gut 52 Milliarden Euro. Gleichzeitig strichen die DAX-Unternehmen binnen eines Jahres zehntausende Stellen, allen voran die Autobranche. Die Bauarbeiten an der Bahnstrecke Berlin-Hannover werden zu einer weiteren Geduldsprobe für Reisende. Ab Oktober wird die Strecke saniert. Und weil sich die Arbeiten an einer anderen verzögern, muss die Deutsche Bahn ihr Umleitungskonzept

0: Ab und zu kräftige Schauer und Gewitter, höchstens 33 Grad.
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1: Schöne Grüße ins Wochenende. Ja, wie ihr es gewohnt seid, melde ich mich auch einmal an den freien Tagen, um euch über den Wochenendblitzer in Velbert zu informieren. Der steht am Samstag, dem 15. August und Sonntag, dem 16. August in Velbert-Nebiges auf der Siebeneiker Straße. Dort also bitte etwas vorsichtiger fahren. Achtet auf eure Mitmenschen, den Verkehr und euren Geldbeutel. Sonst kann es teurer werden. Allen eine gute Fahrt. Kommt gut an.

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3: Heute mit Johann, einen schönen guten Tag. Borussia Mönchengladbach hat das vorletzte Testspiel der Vorbereitung beim Oberligisten SSVG Velbert klar mit 8:0 gewonnen. Robin Hack und Florian Neuhaus trafen jeweils doppelt. Die weiteren Tore erzielten Yaya Danfa, Elias Fahrt, Shuto Machino und Fritz Fleck. Überschattet wurde der deutliche Sieg von der Verletzung des 17-jährigen Weil Moya. Er musste kurz nach der Halbzeit mit bandagiertem Oberschenkel ausgewechselt werden. Trainer Eugen Polanski geht jedoch davon aus, dass es sich lediglich um einen Schlag auf den Oberschenkel handelte. Das Langenberger Sommerfest. Am Freitag, den 21. und Samstag, den 22. August, findet auf dem Frohweinplatz das 5. Langenberger Sommerfest statt. Besucher erwarten Live-Musik, Streetfood und ein abwechslungsreiches Familienprogramm mit Hüpfburg, Kinderschminken, Mitmachaktionen und Shows. Am Freitag beginnt das Fest um 17 Uhr, am Samstag geht es ab 14 Uhr weiter. Höhepunkt ist am Samstagabend der Auftritt von Melody Road um 20 Uhr. Wegen der Veranstaltung werden der Frohweinplatz und ein Teil der Kamperstraße gesperrt. Auch mehrere Buslinien werden umgeleitet. Die Haltestellen Frohweinplatz und Seidenweberplatz entfallen. Der Wochenmarkt am Samstag findet nicht statt. Sprechstunde zum beruflichen Wiedereinstieg. Am Montag, den 17. August, findet in Heiligenhaus eine offene Sprechstunde zum beruflichen Wiedereinstieg statt. Von 10 bis 12 Uhr beraten die Agentur für Arbeit Mettmann und das Jobcenter ME aktiv im Stadtteiltreff Heiligenhaus Nonnenbruch rund um Jobsuche, Weiterbildung, Kinderbetreuung und Teilzeitausbildung. Die Teilnahme ist kostenlos und ohne Anmeldung möglich. Das Angebot richtet sich besonders an Mütter und Väter, die nach einer Familienphase zurück in den Beruf möchten. Und zum Abschluss blicken wir auf das Wetter für Velbert und die Region. Ja, bis zum Sonnabend bleibt es richtig sommerlich. Die Temperaturen steigen auf um die 35 Grad und auch die Nächte werden erstmal wieder wärmer mit Werten um die 18 Grad. Das gesamte Team wünscht euch eine gute Zeit. Die nächsten News gibt es wie immer zur vollen Stunde.
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1: Schöne Grüße ins Wochenende. Ja, wie ihr es gewohnt seid, melde ich mich auch einmal an den freien Tagen, um euch über den Wochenendblitzer in Velbert zu informieren. Der steht am Samstag, dem 15. August und Sonntag, dem 16. August in Velbert-Nevigis auf der Siebeneicker Straße. Dort also bitte etwas vorsichtiger fahren. Achtet auf eure Mitmenschen, den Verkehr und euren Geldbeutel. Sonst kann es teurer werden. Allen eine gute Fahrt. Kommt gut an.

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2: Im Studio Lisa Schwarzkopf, schönen guten Morgen. In der Eifel in NRW kämpfen hunderte Einsatzkräfte weiter gegen einen großen Waldbrand. Rund 2000 Menschen aus der Gemeinde Hürtgenwald mussten ihre Häuser verlassen. Und Munition im Boden erschwert die Löscharbeiten zusätzlich. Friedrich Merz dankte den Einsatzkräften für den Kampf gegen Waldbrände. Der Kanzler wies auf der Plattform X darauf hin, dass er laufend über die Feuer in Deutschland unterrichtet wird. Unter anderem auch in Sachsen, im Harz und in Bayern gibt es weitere Feuer. Schlechte Umfragen und Angst vor weiteren schweren Wahlniederlagen. In der SPD brodelt es. Vor allem an der Basis ist man unzufrieden mit den Parteichefs Klingbeil und Baas. Kritik gibt es vor allem an den beschlossenen Sozialreformen. Der Sparkurs sei politisch falsch, heißt es aus mehreren Landesverbänden. Es gibt sogar Forderungen nach einem Sonderparteitag, um die Spitzenämter eventuell neu zu besetzen. Einer der Initiatoren ist der Berliner Abgeordnete Orkan Özdemir. Er sagt im Ersten:
3: Ich glaube, es ist wichtig, ein Zeichen in die Bevölkerung zu geben, dass die SPD eben nicht blutleer ist und nicht tot ist und nicht resigniert und dass sich hier was bewegt und dass die Dynamik drin ist und dass es innerhalb der SPD relevante Kräfte gibt, die sagen, hier muss sich was verändern.
2: Deutschlands größte Börsenkonzerne haben im Frühjahr so viel verdient wie noch nie. Der Gewinn stieg laut Unternehmensberater EY auf gut 52 Milliarden Euro. Gleichzeitig strichen die DAX-Unternehmen binnen eines Jahres zehntausende Stellen, allen voran die Autobranche. Die Bauarbeiten an der Bahnstrecke Berlin-Hannover werden zu einer weiteren Geduldsprobe für Reisende. Ab Oktober wird die Strecke saniert. Und weil sich die Arbeiten an einer anderen verzögern, muss die Deutsche Bahn ihr Umleitungskonzept anpassen. Zwischen Berlin und Hannover ist man dann wohl deutlich länger unterwegs. Gut jeder Fünfte will im Urlaub bewusst auf Smartphone und Social Media verzichten. Im Schnitt knapp 3 Tage. Besonders konsequent sind die über 65-Jährigen. Fast jeder Dritte plant eine digitale Auszeit. Bei den Jüngeren sind es nur 17%, so eine Bitkom-Umfrage.
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4: Mit KI-Support. Sonnig und richtig heiß ist es heute Mittag in vielen Ecken. Nur im Nordwesten schieben sich mehr Wolken rein und später kann es da auch mal Schauer und ein Gewitter geben. Mit etwas Sturmgefahr. Dazu liegen die Höchstwerte grob zwischen 22 und 39 Grad. Morgen dann mehr Wolken und im Süden ab und zu kräftige Schauer und Gewitter, maximal 20 bis 33 Grad.
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1: Heute mit Johann, einen schönen guten Tag. Borussia Mönchengladbach hat das vorletzte Testspiel der Vorbereitung beim Oberligisten SSVG Felbert klar mit 8:0 gewonnen. Robin Hack und Florian Neuhaus trafen jeweils doppelt. Die weiteren Tore erzielten Yaya Danfa, Elias Fahrt, Shuto Machino und Fritz Fleck. Überschattet wurde der deutliche Sieg von der Verletzung des 17-jährigen Vail Moya. Er musste kurz nach der Halbzeit mit bandagiertem Oberschenkel ausgewechselt werden. Trainer Eugen Polanski geht jedoch davon aus, dass es sich lediglich um einen Schlag auf den Oberschenkel handelte. Das Langenberger Sommerfest. Am Freitag, den 21. und Samstag, den 22. August, findet auf dem Frohweinplatz das 5. Langenberger Sommerfest statt. Besucher erwarten Live-Musik, Streetfood und ein abwechslungsreiches Familienprogramm mit Hüpfburg, Kinderschminken, Mitmachaktionen und Shows. Am Freitag beginnt das Fest um 17 Uhr, am Samstag geht es ab 14 Uhr weiter. Höhepunkt ist am Samstagabend der Auftritt von Melody Road um 20 Uhr. Wegen der Veranstaltung werden der Frohweinplatz und ein Teil der Kamperstraße gesperrt. Auch mehrere Buslinien werden umgeleitet. Die Haltestellen Frohweinplatz und Seidenweberplatz entfallen. Der Wochenmarkt am Samstag findet nicht statt. Sprechstunde zum beruflichen Wiedereinstieg. Am Montag, den 17. August, findet in Heiligenhaus eine offene Sprechstunde zum beruflichen Wiedereinstieg statt. Von 10 bis 12 Uhr beraten die Agentur für Arbeit Mettmann und das Jobcenter ME aktiv im Stadtteiltreff Heiligenhaus Nonnenbruch rund um Jobsuche, Weiterbildung, Kinderbetreuung und Teilzeitausbildung. Die Teilnahme ist kostenlos und ohne Anmeldung möglich. Das Angebot richtet sich besonders an Mütter und Väter, die nach einer Familienphase zurück in den Beruf möchten. Und zum Abschluss blicken wir auf das Wetter für Felbert und die Region. Ja, bis zum Sonnabend bleibt es richtig sommerlich. Die Temperaturen steigen auf um die 35 Grad und auch die Nächte werden erstmal wieder wärmer mit Werten um die 18 Grad. Das gesamte Team wünscht euch eine gute Zeit. Die nächsten News gibt es wie immer zur vollen Stunde.
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1: Schöne Grüße ins Wochenende. Ja, wie ihr es gewohnt seid, melde ich mich auch einmal an den freien Tagen, um euch über den Wochenendblitzer in Velbert zu informieren. Der steht am Samstag, dem 15. August und Sonntag, dem 16. August in Velbert-Nebiges auf der Siebeneicker Straße. Dort also bitte etwas vorsichtiger fahren. Achtet auf eure Mitmenschen, den Verkehr und euren Geldbeutel. Sonst kann es teurer werden. Allen eine gute Fahrt. Kommt gut an.

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2: Im Studio Lisa Schwarzkopf, schönen guten Morgen. In der Eifel in NRW kämpfen hunderte Einsatzkräfte weiter gegen einen großen Waldbrand. Rund 2000 Menschen aus der Gemeinde Hürtgenwald mussten ihre Häuser verlassen. Und Munition im Boden erschwert die Löscharbeiten zusätzlich. Friedrich Merz dankte den Einsatzkräften für den Kampf gegen Waldbrände. Der Kanzler wies auf der Plattform X darauf hin, dass er laufend über die Feuer in Deutschland unterrichtet wird. Unter anderem auch in Sachsen, im Harz und in Bayern gibt es weitere Feuer. Schlechte Umfragen und Angst vor weiteren schweren Wahlniederlagen. In der SPD brodelt es. Vor allem an der Basis ist man unzufrieden mit den Parteichefs Klingbeil und Baas. Kritik gibt es vor allem an den beschlossenen Sozialreformen. Der Sparkurs sei politisch falsch, heißt es aus mehreren Landesverbänden. Es gibt sogar Forderungen nach einem Sonderparteitag, um die Spitzenämter eventuell neu zu besetzen. Einer der Initiatoren ist der Berliner Abgeordnete Orkan Özdemir. Er sagte im Ersten:
3: Ich glaube, es ist wichtig, ein Zeichen in die Bevölkerung zu geben, dass die SPD eben nicht blutleer ist und nicht tot ist und nicht resigniert und dass sich hier was bewegt und dass die Dynamik drin ist und dass es innerhalb der SPD relevante Kräfte gibt, die sagen, hier muss sich was verändern.
2: Deutschlands größte Börsenkonzerne haben im Frühjahr so viel verdient wie noch nie. Der Gewinn stieg laut Unternehmensberater EY auf gut 52 Milliarden Euro. Gleichzeitig strichen die DAX-Unternehmen binnen eines Jahres zehntausende Stellen, allen voran die Autobranche. Die Bauarbeiten an der Bahnstrecke Berlin-Hannover werden zu einer weiteren Geduldsprobe für Reisende. Ab Oktober wird die Strecke saniert. Und weil sich die Arbeiten an einer anderen verzögern, muss die Deutsche Bahn ihr Umleitungskonzept anpassen. Zwischen Berlin und Hannover ist man dann wohl deutlich länger unterwegs. Gut jeder Fünfte will im Urlaub bewusst auf Smartphone und Social Media verzichten. Im Schnitt knapp 3 Tage. Besonders konsequent sind die über 65-Jährigen. Fast jeder Dritte plant eine digitale Auszeit. Bei den Jüngeren sind es nur 17%, so eine Bitkom-Umfrage.
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4: Mit KI-Support. Sonnig und richtig heiß ist es heute Mittag in vielen Ecken. Nur im Nordwesten schieben sich mehr Wolken rein und später kann es da auch mal Schauer und ein Gewitter geben. Mit etwas Sturmgefahr. Dazu liegen die Höchstwerte grob zwischen 22 und 39 Grad. Morgen dann mehr Wolken und im Süden ab und zu kräftige Schauer und Gewitter, maximal 20 bis 33 Grad.
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schöne Grüße ins Wochenende. Ja, wie ihr es gewohnt seid, melde ich mich auch einmal an den freien Tagen, um euch über den Wochenendblitzer in Velbert zu informieren. Der steht am Samstag, dem 15. August und Sonntag, dem 16. August in Velbert-Nebiges auf der Siebeneiker Straße. Dort also bitte etwas vorsichtiger fahren. Achtet auf eure Mitmenschen, den Verkehr und euren Geldbeutel. Sonst kann es teurer werden. Allen eine gute Fahrt. Kommt gut an.

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3: Heute mit Johann, einen schönen guten Tag. Borussia Mönchengladbach hat das vorletzte Testspiel der Vorbereitung beim Oberligisten SSVG Velbert klar mit 8:0 gewonnen. Robin Hack und Florian Neuhaus trafen jeweils doppelt. Die weiteren Tore erzielten Yaya Danfa, Elias Fahrt, Shuto Machino und Fritz Fleck. Überschattet wurde der deutliche Sieg von der Verletzung des 17-jährigen Weil Moya. Er musste kurz nach der Halbzeit mit bandagiertem Oberschenkel ausgewechselt werden. Trainer Eugen Polanski geht jedoch davon aus, dass es sich lediglich um einen Schlag auf den Oberschenkel handelte. Das Langenberger Sommerfest. Am Freitag, den 21. und Samstag, den 22. August, findet auf dem Frohweinplatz das 5. Langenberger Sommerfest statt. Besucher erwarten Live-Musik, Streetfood und ein abwechslungsreiches Familienprogramm mit Hüpfburg, Kinderschminken, Mitmachaktionen und Shows. Am Freitag beginnt das Fest um 17 Uhr, am Samstag geht es ab 14 Uhr weiter. Höhepunkt ist am Samstagabend der Auftritt von Melody Road um 20 Uhr. Wegen der Veranstaltung werden der Frohweinplatz und ein Teil der Kamperstraße gesperrt. Auch mehrere Buslinien werden umgeleitet. Die Haltestellen Frohweinplatz und Seidenweberplatz entfallen. Der Wochenmarkt am Samstag findet nicht statt. Sprechstunde zum beruflichen Wiedereinstieg. Am Montag, den 17. August, findet in Heiligenhaus eine offene Sprechstunde zum beruflichen Wiedereinstieg statt. Von 10 bis 12 Uhr beraten die Agentur für Arbeit Mettmann und das Jobcenter ME aktiv im Stadtteiltreff Heiligenhaus Nonnenbruch rund um Jobsuche, Weiterbildung, Kinderbetreuung und Teilzeitausbildung. Die Teilnahme ist kostenlos und ohne Anmeldung möglich. Das Angebot richtet sich besonders an Mütter und Väter, die nach einer Familienphase zurück in den Beruf möchten. Und zum Abschluss blicken wir auf das Wetter für Velbert und die Region. Ja, bis zum Sonnabend bleibt es richtig sommerlich. Die Temperaturen steigen auf um die 35 Grad und auch die Nächte werden erstmal wieder wärmer mit Werten um die 18 Grad. Das gesamte Team wünscht euch eine gute Zeit. Die nächsten News gibt es wie immer zur vollen Stunde.
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1: Schöne Grüße ins Wochenende. Ja, wie ihr es gewohnt seid, melde ich mich auch einmal an den freien Tagen, um euch über den Wochenendblitzer in Velbert zu informieren. Der steht am Samstag, dem 15. August und Sonntag, dem 16. August in Velbert-Neviges auf der Siebeneicker Straße. Dort also bitte etwas vorsichtiger fahren. Achtet auf eure Mitmenschen, den Verkehr und euren Geldbeutel. Sonst kann es teurer werden. Allen eine gute Fahrt. Kommt gut an.

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2: Im Studio Lisa Schwarzkopf, schönen guten Morgen. In der Eifel in NRW kämpfen hunderte Einsatzkräfte weiter gegen einen großen Waldbrand. Rund 2000 Menschen aus der Gemeinde Hürtgenwald mussten ihre Häuser verlassen. Und Munition im Boden erschwert die Löscharbeiten zusätzlich. Friedrich Merz dankte den Einsatzkräften für den Kampf gegen Waldbrände. Der Kanzler wies auf der Plattform X darauf hin, dass er laufend über die Feuer in Deutschland unterrichtet wird. Unter anderem auch in Sachsen, im Harz und in Bayern gibt es weitere Feuer. Schlechte Umfragen und Angst vor weiteren schweren Wahlniederlagen. In der SPD brodelt es. Vor allem an der Basis ist man unzufrieden mit den Parteichefs Klingbeil und Baas. Kritik gibt es vor allem an den beschlossenen Sozialreformen. Der Sparkurs sei politisch falsch, heißt es aus mehreren Landesverbänden. Es gibt sogar Forderungen nach einem Sonderparteitag, um die Spitzenämter eventuell neu zu besetzen. Einer der Initiatoren ist der Berliner Abgeordnete Orkan Özdemir. Er sagte im Ersten:
3: Ich glaube, es ist wichtig, ein Zeichen in die Bevölkerung zu geben, dass die SPD eben nicht blutleer ist und nicht tot ist und nicht resigniert und dass sich hier was bewegt und dass die Dynamik drin ist und dass es innerhalb der SPD relevante Kräfte gibt, die sagen, hier muss sich was verändern.
2: Deutschlands größte Börsenkonzerne haben im Frühjahr so viel verdient wie noch nie. Der Gewinn stieg laut Unternehmensberater EY auf gut 52 Milliarden Euro. Gleichzeitig strichen die DAX-Unternehmen binnen eines Jahres zehntausende Stellen, allen voran die Autobranche. Die Bauarbeiten an der Bahnstrecke Berlin-Hannover werden zu einer weiteren Geduldsprobe für Reisende. Ab Oktober wird die Strecke saniert. Und weil sich die Arbeiten an einer anderen verzögern, muss die Deutsche Bahn ihr Umleitungskonzept anpassen. Zwischen Berlin und Hannover ist man dann wohl deutlich länger unterwegs. Gut jeder Fünfte will im Urlaub bewusst auf Smartphone und Social Media verzichten. Im Schnitt knapp 3 Tage. Besonders konsequent sind die über 65-Jährigen. Fast jeder Dritte plant eine digitale Auszeit. Bei den Jüngeren sind es nur 17%, so eine Bitkom-Umfrage.
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4: Mit KI-Support. Sonnig und knallheiß ist es heute Nachmittag. Im Nordwesten schieben sich aber immer mehr Wolken rein und Richtung Abend kann es da auch mal Schauer und Gewitter geben. Vereinzelt sogar mit Sturmböen. Sonst bleibt es lange trocken, dazu liegen die aktuellen Werte zwischen 22 und 39 Grad. Morgen dann etwas gedämpfter, mehr Wolken, im Süden ab und zu kräftige Schauer und Gewitter, maximal 33 Grad.
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1: Schöne Grüße ins Wochenende. Ja, wie ihr es gewohnt seid, melde ich mich auch einmal an den freien Tagen, um euch über den Wochenendblitzer in Velbert zu informieren. Der steht am Samstag, dem 15. August und Sonntag, dem 16. August in Velbert-Nebiges auf der Siebeneicker Straße. Dort also bitte etwas vorsichtiger fahren. Achtet auf eure Mitmenschen, den Verkehr und euren Geldbeutel. Sonst kann es teurer werden. Allen eine gute Fahrt. Kommt gut an.

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3: Heute mit Johann, einen schönen guten Tag. Borussia Mönchengladbach hat das vorletzte Testspiel der Vorbereitung beim Oberligisten SSVG Velbert klar mit 8:0 gewonnen. Robin Hack und Florian Neuhaus trafen jeweils doppelt. Die weiteren Tore erzielten Yahya Danfa, Elias Fahrt, Shutu Machino und Fritz Fleck. Überschattet wurde der deutliche Sieg von der Verletzung des 17-jährigen Vail Moyer. Er musste kurz nach der Halbzeit mit bangagiertem Oberschenkel ausgewechselt werden. Trainer Eugen Polanski geht jedoch davon aus, dass es sich lediglich um einen Schlag auf den Oberschenkel handelte. Das Langenberger Sommerfest. Am Freitag, den 21. und Samstag, den 22. August, findet auf dem Frohweinplatz das 5. Langenberger Sommerfest statt. Besucher erwarten Live-Musik, Streetfood und ein abwechslungsreiches Familienprogramm mit Hüpfburg, Kinderschminken, Mitmachaktionen und Shows. Am Freitag beginnt das Fest um 17 Uhr, am Samstag geht es ab 14 Uhr weiter. Höhepunkt ist am Samstagabend der Auftritt von Melody Road um 20 Uhr. Wegen der Veranstaltung werden der Frohweinplatz und ein Teil der Kamperstraße gesperrt. Auch mehrere Buslinien werden umgeleitet. Die Haltestellen Frohweinplatz und Seidenweberplatz entfallen. Der Wochenmarkt am Samstag findet nicht statt. Sprechstunde zum beruflichen Wiedereinstieg. Am Montag, den 17. August, findet in Heiligenhaus eine offene Sprechstunde zum beruflichen Wiedereinstieg statt. Von 10 bis 12 Uhr beraten die Agentur für Arbeit Mettmann und das Jobcenter ME aktiv im Stadtteiltreff Heiligenhaus Nonnenbruch rund um Jobsuche, Weiterbildung, Kinderbetreuung und Teilzeitausbildung. Die Teilnahme ist kostenlos und ohne Anmeldung möglich. Das Angebot richtet sich besonders an Mütter und Väter, die nach einer Familienphase zurück in den Beruf möchten. Und zum Abschluss blicken wir auf das Wetter für Velbert und die Region. Ja, bis zum Sonnabend bleibt es richtig sommerlich. Die Temperaturen steigen auf um die 35 Grad und auch die Nächte werden erstmal wieder wärmer mit Werten um die 18 Grad. Das gesamte Team wünscht euch eine gute Zeit. Die nächsten News gibt es wie immer zur vollen Stunde.
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1: Schöne Grüße ins Wochenende. Ja, wie ihr es gewohnt seid, melde ich mich auch einmal an den freien Tagen, um euch über den Wochenendblitzer in Velbert zu informieren. Der steht am Samstag, dem 15. August und Sonntag, dem 16. August in Velbert-Nevigis auf der Siebeneicker Straße. Dort also bitte etwas vorsichtiger fahren. Achtet auf eure Mitmenschen, den Verkehr und euren Geldbeutel. Sonst kann es teurer werden. Allen eine gute Fahrt. Kommt gut an.

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1: Im Studio Lisa Schwarzkopf, schönen guten Morgen. In der Eifel in NRW kämpfen hunderte Einsatzkräfte weiter gegen einen großen Waldbrand. Rund 2000 Menschen aus der Gemeinde Hürtgenwald mussten ihre Häuser verlassen. Und Munition im Boden erschwert die Löscharbeiten zusätzlich. Friedrich Merz dankte den Einsatzkräften für den Kampf gegen Waldbrände. Der Kanzler wies auf der Plattform X darauf hin, dass er laufend über die Feuer in Deutschland unterrichtet wird. Unter anderem auch in Sachsen, im Harz und in Bayern gibt es weitere Feuer. Schlechte Umfragen und Angst vor weiteren schweren Wahlniederlagen. In der SPD brodelt es. Vor allem an der Basis ist man unzufrieden mit den Parteichefs Klingbeil und Baas. Kritik gibt es vor allem an den beschlossenen Sozialreformen. Der Sparkurs sei politisch falsch, heißt es aus mehreren Landesverbänden. Es gibt sogar Forderungen nach einem Sonderparteitag, um die Spitzenämter eventuell neu zu besetzen. Einer der Initiatoren ist der Berliner Abgeordnete Orkan Özdemir. Er sagte im Ersten:
2: Ich glaube, es ist wichtig, ein Zeichen in die Bevölkerung zu geben, dass die SPD eben nicht blutleer ist und nicht tot ist und nicht resigniert und dass sich hier was bewegt und dass die Dynamik drin ist und dass es innerhalb der SPD relevante Kräfte gibt, die sagen, hier muss sich was verändern.
1: Deutschlands größte Börsenkonzerne haben im Frühjahr so viel verdient wie noch nie. Der Gewinn stieg laut Unternehmensberater EY auf gut 52 Milliarden Euro. Gleichzeitig strichen die DAX-Unternehmen binnen eines Jahres zehntausende Stellen, allen voran die Autobranche. Die Bauarbeiten an der Bahnstrecke Berlin-Hannover werden zu einer weiteren Geduldsprobe für Reisende. Ab Oktober wird die Strecke saniert. Und weil sich die Arbeiten an einer anderen verzögern, muss die Deutsche Bahn ihr Umleitungskonzept anpassen. Zwischen Berlin und Hannover ist man dann wohl deutlich länger unterwegs. Gut jeder Fünfte will im Urlaub bewusst auf Smartphone und Social Media verzichten. Im Schnitt knapp 3 Tage. Besonders konsequent sind die über 65-Jährigen. Fast jeder Dritte plant eine digitale Auszeit. Bei den Jüngeren sind es nur 17%, so eine Bitkom-Umfrage.
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3: Mit KI-Support. Sonnig und knallheiß ist es heute Nachmittag. Im Nordwesten schieben sich aber immer mehr Wolken rein und Richtung Abend kann es da auch mal Schauer und Gewitter geben. Vereinzelt sogar mit Sturmböen. Sonst bleibt es lange trocken, dazu liegen die aktuellen Werte zwischen 22 und 39 Grad. Morgen dann etwas gedämpfter, mehr Wolken, im Süden ab und zu kräftige Schauer und Gewitter, maximal 33 Grad.
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1: Schöne Grüße ins Wochenende. Ja, wie ihr es gewohnt seid, melde ich mich auch einmal an den freien Tagen, um euch über den Wochenendblitzer in Velbert zu informieren. Der steht am Samstag, dem 15. August und Sonntag, dem 16. August in Velbert-Nebiges auf der Siebeneiker Straße. Dort also bitte etwas vorsichtiger fahren. Achtet auf eure Mitmenschen, den Verkehr und euren Geldbeutel. Sonst kann es teurer werden. Allen eine gute Fahrt. Kommt gut an.

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1: Heute mit Johann, einen schönen guten Tag. Borussia Mönchengladbach hat das vorletzte Testspiel der Vorbereitung beim Oberligisten SSVG Velbert klar mit 8:0 gewonnen. Robin Hack und Florian Neuhaus trafen jeweils doppelt. Die weiteren Tore erzielten Yaya Danfa, Elias Fahrt, Shuto Machino und Fritz Fleck. Überschattet wurde der deutliche Sieg von der Verletzung des 17-jährigen Vail Moya. Er musste kurz nach der Halbzeit mit bandagiertem Oberschenkel ausgewechselt werden. Trainer Eugen Polanski geht jedoch davon aus, dass es sich lediglich um einen Schlag auf den Oberschenkel handelte. Das Langenberger Sommerfest. Am Freitag, den 21. und Samstag, den 22. August, findet auf dem Frohweinplatz das 5. Langenberger Sommerfest statt. Besucher erwarten Live-Musik, Streetfood und ein abwechslungsreiches Familienprogramm mit Hüpfburg, Kinderschminken, Mitmachaktion und Shows. Am Freitag beginnt das Fest um 17 Uhr, am Samstag geht es ab 14 Uhr weiter. Höhepunkt ist am Samstagabend der Auftritt von Melody Road um 20 Uhr. Wegen der Veranstaltung werden der Frohweinplatz und ein Teil der Kamperstraße gesperrt. Auch mehrere Buslinien werden umgeleitet. Die Haltestellen Frohweinplatz und Seidenweberplatz entfallen. Der Wochenmarkt am Samstag findet nicht statt. Sprechstunde zum beruflichen Wiedereinstieg. Am Montag, den 17. August, findet in Heiligenhaus eine offene Sprechstunde zum beruflichen Wiedereinstieg statt. Von 10 bis 12 Uhr beraten die Agentur für Arbeit Mettmann und das Jobcenter ME aktiv im Stadtteiltreff Heiligenhaus Nonnenbruch rund um Jobsuche, Weiterbildung, Kinderbetreuung und Teilzeitausbildung. Die Teilnahme ist kostenlos und ohne Anmeldung möglich. Das Angebot richtet sich besonders an Mütter und Väter, die nach einer Familienphase zurück in den Beruf möchten. Und zum Abschluss blicken wir auf das Wetter für Velbert und die Region. Ja, bis zum Sonnabend bleibt es richtig sommerlich. Die Temperaturen steigen auf um die 35 Grad und auch die Nächte werden erstmal wieder wärmer mit Werten um die 18 Grad. Das gesamte Team wünscht euch eine gute Zeit. Die nächsten News gibt es wie immer zur vollen Stunde.
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1: Schöne Grüße ins Wochenende. Ja, wie ihr es gewohnt seid, melde ich mich auch einmal an den freien Tagen, um euch über den Wochenendblitzer in Velbert zu informieren. Der steht am Samstag, dem 15. August und Sonntag, dem 16. August in Velbert-Nebiges auf der Siebeneicker Straße. Dort also bitte etwas vorsichtiger fahren. Achtet auf eure Mitmenschen, den Verkehr und euren Geldbeutel. Sonst kann es teurer werden. Allen eine gute Fahrt. Kommt gut an.

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2: Im Studio Lisa Schwarzkopf, schönen guten Morgen. In der Eifel in NRW kämpfen hunderte Einsatzkräfte weiter gegen einen großen Waldbrand. Rund 2000 Menschen aus der Gemeinde Hürtgenwald mussten ihre Häuser verlassen. Und Munition im Boden erschwert die Löscharbeiten zusätzlich. Friedrich Merz dankte den Einsatzkräften für den Kampf gegen Waldbrände. Der Kanzler wies auf der Plattform X darauf hin, dass er laufend über die Feuer in Deutschland unterrichtet wird. Unter anderem auch in Sachsen, im Harz und in Bayern gibt es weitere Feuer. Schlechte Umfragen und Angst vor weiteren schweren Wahlniederlagen. In der SPD brodelt es. Vor allem an der Basis ist man unzufrieden mit den Parteichefs Klingbeil und Baas. Kritik gibt es vor allem an den beschlossenen Sozialreformen. Der Sparkurs sei politisch falsch, heißt es aus mehreren Landesverbänden. Es gibt sogar Forderungen nach einem Sonderparteitag, um die Spitzenämter eventuell neu zu besetzen. Einer der Initiatoren ist der Berliner Abgeordnete Orkan Özdemir. Er sagte im Ersten:
3: Ich glaube, es ist wichtig, ein Zeichen in die Bevölkerung zu geben, dass die SPD eben nicht blutleer ist und nicht tot ist und nicht resigniert und dass sich hier was bewegt und dass die Dynamik drin ist und dass es innerhalb der SPD relevante Kräfte gibt, die sagen, hier muss sich was verändern.
2: Deutschlands größte Börsenkonzerne haben im Frühjahr so viel verdient wie noch nie. Der Gewinn stieg laut Unternehmensberater EY auf gut 52 Milliarden Euro. Gleichzeitig strichen die DAX-Unternehmen binnen eines Jahres zehntausende Stellen, allen voran die Autobranche. Die Bauarbeiten an der Bahnstrecke Berlin-Hannover werden zu einer weiteren Geduldsprobe für Reisende. Ab Oktober wird die Strecke saniert. Und weil sich die Arbeiten an einer anderen verzögern, muss die Deutsche Bahn ihr Umleitungskonzept anpassen. Zwischen Berlin und Hannover ist man dann wohl deutlich länger unterwegs. Gut jeder Fünfte will im Urlaub bewusst auf Smartphone und Social Media verzichten. Im Schnitt knapp 3 Tage. Besonders konsequent sind die über 65-Jährigen. Fast jeder Dritte plant eine digitale Auszeit. Bei den Jüngeren sind es nur 17%, so eine Bitkom-Umfrage.
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4: Mit KI-Support. Wolkig bis sonnig ist es gerade. Im Nordwesten ziehen viele Wolken rein und später kann es auch mal regnen oder ein Gewitter geben. Sonst bleibt's oft trocken. Dazu liegen die aktuellen Topwerte bei 22 bis 39 Grad. Morgen dann Wolken im Wechsel. Im Süden sind vereinzelt kräftige Schauer und Gewitter drin. Sonst meist trocken. Maximal bis 33 Grad.
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1: Schöne Grüße ins Wochenende. Ja, wie ihr es gewohnt seid, melde ich mich auch einmal an den freien Tagen, um euch über den Wochenendblitzer in Velbert zu informieren. Der steht am Samstag, dem 15. August und Sonntag, dem 16. August in Velbert-Neviges auf der Siebeneicker Straße. Dort also bitte etwas vorsichtiger fahren. Achtet auf eure Mitmenschen, den Verkehr und euren Geldbeutel. Sonst kann es teurer werden. Allen eine gute Fahrt. Kommt gut an.

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1: Heute mit Johann, einen schönen guten Tag. Borussia Mönchengladbach hat das vorletzte Testspiel der Vorbereitung beim Oberligisten SSVG Velbert klar mit 8:0 gewonnen. Robin Hack und Florian Neuhaus trafen jeweils doppelt. Die weiteren Tore erzielten Yaya Danfa, Elias Fahrt, Shuto Machino und Fritz Fleck. Überschattet wurde der deutliche Sieg von der Verletzung des 17-jährigen Vail Moya. Er musste kurz nach der Halbzeit mit bandagiertem Oberschenkel ausgewechselt werden. Trainer Eugen Polanski geht jedoch davon aus, dass es sich lediglich um einen Schlag auf den Oberschenkel handelte. Das Langenberger Sommerfest. Am Freitag, den 21. und Samstag, den 22. August, findet auf dem Frohweinplatz das 5. Langenberger Sommerfest statt. Besucher erwarten Live-Musik, Streetfood und ein abwechslungsreiches Familienprogramm mit Hüpfburg, Kinderschminken, Mitmachaktionen und Shows. Am Freitag beginnt das Fest um 17 Uhr, am Samstag geht es ab 14 Uhr weiter. Höhepunkt ist am Samstagabend der Auftritt von Melody Road um 20 Uhr. Wegen der Veranstaltung werden der Frohweinplatz und ein Teil der Kamperstraße gesperrt. Auch mehrere Buslinien werden umgeleitet. Die Haltestellen Frohweinplatz und Seidenweberplatz entfallen. Der Wochenmarkt am Samstag findet nicht statt. Sprechstunde zum beruflichen Wiedereinstieg. Am Montag, den 17. August, findet in Heiligenhaus eine offene Sprechstunde zum beruflichen Wiedereinstieg statt. Von 10 bis 12 Uhr beraten die Agentur für Arbeit Mettmann und das Jobcenter ME aktiv im Stadtteil Treff Heiligenhaus Nonnenbruch rund um Jobsuche, Weiterbildung, Kinderbetreuung und Teilzeitausbildung. Die Teilnahme ist kostenlos und ohne Anmeldung möglich. Das Angebot richtet sich besonders an Mütter und Väter, die nach einer Familienphase zurück in den Beruf möchten. Und zum Abschluss blicken wir auf das Wetter für Velbert und die Region. Ja, bis zum Sonnabend bleibt es richtig sommerlich. Die Temperaturen steigen auf um die 35 Grad und auch die Nächte werden erstmal wieder wärmer mit Werten um die 18 Grad. Das gesamte Team wünscht euch eine gute Zeit. Die nächsten News gibt es wie immer zur vollen Stunde.
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2: Schöne Grüße ins Wochenende. Ja, wie ihr es gewohnt seid, melde ich mich auch einmal an den freien Tagen, um euch über den Wochenendblitzer in Velbert zu informieren. Der steht am Samstag, dem 15. August und Sonntag, dem 16. August in Velbert-Nebiges auf der Siebeneicker Straße. Dort also bitte etwas vorsichtiger fahren. Achtet auf eure Mitmenschen, den Verkehr und euren Geldbeutel. Sonst kann es teurer werden. Allen eine gute Fahrt. Kommt gut an.

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2: Im Studio Lisa Schwarzkopf, schönen guten Morgen. In der Eifel in NRW kämpfen hunderte Einsatzkräfte weiter gegen einen großen Waldbrand. Rund 2000 Menschen aus der Gemeinde Hürtgenwald mussten ihre Häuser verlassen. Und Munition im Boden erschwert die Löscharbeiten zusätzlich. Friedrich Merz dankte den Einsatzkräften für den Kampf gegen Waldbrände. Der Kanzler wies auf der Plattform X darauf hin, dass er laufend über die Feuer in Deutschland unterrichtet wird. Unter anderem auch in Sachsen, im Harz und in Bayern gibt es weitere Feuer. Schlechte Umfragen und Angst vor weiteren schweren Wahlniederlagen. In der SPD brodelt es. Vor allem an der Basis ist man unzufrieden mit den Parteichefs Klingbeil und Baas. Kritik gibt es vor allem an den beschlossenen Sozialreformen. Der Sparkurs sei politisch falsch, heißt es aus mehreren Landesverbänden. Es gibt sogar Forderungen nach einem Sonderparteitag, um die Spitzenämter eventuell neu zu besetzen. Einer der Initiatoren ist der Berliner Abgeordnete Orkan Özdemir. Er sagte im Ersten:
3: Ich glaube, es ist wichtig, ein Zeichen in die Bevölkerung zu geben, dass die SPD eben nicht blutleer ist und nicht tot ist und nicht resigniert und dass sich hier was bewegt und dass die Dynamik drin ist und dass es innerhalb der SPD relevante Kräfte gibt, die sagen, hier muss sich was verändern.
2: Deutschlands größte Börsenkonzerne haben im Frühjahr so viel verdient wie noch nie. Der Gewinn stieg laut Unternehmensberater EY auf gut 52 Milliarden Euro. Gleichzeitig strichen die DAX-Unternehmen binnen eines Jahres zehntausende Stellen, allen voran die Autobranche. Die Bauarbeiten an der Bahnstrecke Berlin-Hannover werden zu einer weiteren Geduldsprobe für Reisende. Ab Oktober wird die Strecke saniert. Und weil sich die Arbeiten an einer anderen verzögern, muss die Deutsche Bahn ihr Umleitungskonzept anpassen. Zwischen Berlin und Hannover ist man dann wohl deutlich länger unterwegs. Gut jeder Fünfte will im Urlaub bewusst auf Smartphone und Social Media verzichten. Im Schnitt knapp 3 Tage. Besonders konsequent sind die über 65-Jährigen. Fast jeder Dritte plant eine digitale Auszeit. Bei den Jüngeren sind es nur 17%, so eine Bitkom-Umfrage.
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4: Mit KI-Support. Viele Wolken gibt es heute Abend vor allem im Nordwesten und ab und zu kann auch mal ein Schauer oder ein Gewitter dabei sein. In der Nacht bleibt es sonst oft trocken, die Tiefstwerte liegen zwischen 22 und 10 Grad. Morgen geht's mit mal mehr, mal weniger Wolken weiter. Im Süden kann es vereinzelt kräftig regnen und gewittern. Und maximal werden es 33 Grad.
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1: Schöne Grüße ins Wochenende. Ja, wie ihr es gewohnt seid, melde ich mich auch einmal an den freien Tagen, um euch über den Wochenendblitzer in Velbert zu informieren. Der steht am Samstag, dem 15. August und Sonntag, dem 16. August in Velbert-Neviges auf der Siebeneicker Straße. Dort also bitte etwas vorsichtiger fahren. Achtet auf eure Mitmenschen, den Verkehr und euren Geldbeutel. Sonst kann es teurer werden. Allen eine gute Fahrt. Kommt gut an.

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1: Heute mit Johann, einen schönen guten Tag. Borussia Mönchengladbach hat das vorletzte Testspiel der Vorbereitung beim Oberligisten SSVG Felbert klar mit 8:0 gewonnen. Robin Hack und Florian Neuhaus trafen jeweils doppelt. Die weiteren Tore erzielten Yaya Danfa, Elias Fahrt, Shutu Machino und Fritz Fleck. Überschattet wurde der deutliche Sieg von der Verletzung des 17-jährigen Vail Moya. Er musste kurz nach der Halbzeit mit bandagiertem Oberschenkel ausgewechselt werden. Trainer Eugen Polanski geht jedoch davon aus, dass es sich lediglich um einen Schlag auf den Oberschenkel handelte. Das Langenberger Sommerfest. Am Freitag, den 21. und Samstag, den 22. August, findet auf dem Frohweinplatz das 5. Langenberger Sommerfest statt. Besucher erwarten Live-Musik, Streetfood und ein abwechslungsreiches Familienprogramm mit Hüpfburg, Kinderschminken, Mitmachaktionen und Shows. Am Freitag beginnt das Fest um 17 Uhr, am Samstag geht es ab 14 Uhr weiter. Höhepunkt ist am Samstagabend der Auftritt von Melody Road um 20 Uhr. Wegen der Veranstaltung werden der Frohweinplatz und ein Teil der Kamperstraße gesperrt. Auch mehrere Buslinien werden umgeleitet. Die Haltestellen Frohweinplatz und Seidenweberplatz entfallen. Der Wochenmarkt am Samstag findet nicht statt. Sprechstunde zum beruflichen Wiedereinstieg. Am Montag, den 17. August, findet in Heiligenhaus eine offene Sprechstunde zum beruflichen Wiedereinstieg statt. Von 10 bis 12 Uhr beraten die Agentur für Arbeit Mettmann und das Jobcenter ME aktiv im Stadtteil Treff Heiligenhaus Nonnenbruch rund um Jobsuche, Weiterbildung, Kinderbetreuung und Teilzeitausbildung. Die Teilnahme ist kostenlos und ohne Anmeldung möglich. Das Angebot richtet sich besonders an Mütter und Väter, die nach einer Familienphase zurück in den Beruf möchten. Und zum Abschluss blicken wir auf das Wetter für Felbert und die Region. Ja, bis zum Sonnabend bleibt es richtig sommerlich. Die Temperaturen steigen auf um die 35 Grad und auch die Nächte werden erstmal wieder wärmer mit Werten um die 18 Grad. Das gesamte Team wünscht euch eine gute Zeit. Die nächsten News gibt es wie immer zur vollen Stunde.
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1: Schöne Grüße ins Wochenende. Ja, wie ihr es gewohnt seid, melde ich mich auch einmal an den freien Tagen, um euch über den Wochenendblitzer in Velbert zu informieren. Der steht am Samstag, dem 15. August und Sonntag, dem 16. August in Velbert-Nebiges auf der Siebeneicker Straße. Dort also bitte etwas vorsichtiger fahren. Achtet auf eure Mitmenschen, den Verkehr und euren Geldbeutel. Sonst kann es teurer werden. Allen eine gute Fahrt. Kommt gut an.

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4: Im Studio Lisa Schwarzkopf, schönen guten Morgen. In der Eifel in NRW kämpfen hunderte Einsatzkräfte weiter gegen einen großen Waldbrand. Rund 2000 Menschen aus der Gemeinde Hürtgenwald mussten ihre Häuser verlassen. Und Munition im Boden erschwert die Löscharbeiten zusätzlich. Friedrich Merz dankte den Einsatzkräften für den Kampf gegen Waldbrände. Der Kanzler wies auf der Plattform X darauf hin, dass er laufend über die Feuer in Deutschland unterrichtet wird. Unter anderem auch in Sachsen, im Harz und in Bayern gibt es weitere Feuer. Schlechte Umfragen und Angst vor weiteren schweren Wahlniederlagen. In der SPD brodelt es. Vor allem an der Basis ist man unzufrieden mit den Parteichefs Klingbeil und Baas. Kritik gibt es vor allem an den beschlossenen Sozialreformen. Der Sparkurs sei politisch falsch, heißt es aus mehreren Landesverbänden. Es gibt sogar Forderungen nach einem Sonderparteitag, um die Spitzenämter eventuell neu zu besetzen. Einer der Initiatoren ist der Berliner Abgeordnete Orkan Özdemir. Er sagte im Ersten:
5: Ich glaube, es ist wichtig, ein Zeichen in die Bevölkerung zu geben, dass die SPD eben nicht blutleer ist und nicht tot ist und nicht resigniert und dass sich hier was bewegt und dass die Dynamik drin ist und dass es innerhalb der SPD relevante Kräfte gibt, die sagen, hier muss sich was verändern.
4: Deutschlands größte Börsenkonzerne haben im Frühjahr so viel verdient wie noch nie. Der Gewinn stieg laut Unternehmensberater EY auf gut 52 Milliarden Euro. Gleichzeitig strichen die DAX-Unternehmen binnen eines Jahres zehntausende Stellen, allen voran die Autobranche. Die Bauarbeiten an der Bahnstrecke Berlin-Hannover werden zu einer weiteren Geduldsprobe für Reisende. Ab Oktober wird die Strecke saniert. Und weil sich die Arbeiten an einer anderen verzögern, muss die Deutsche Bahn ihr Umleitungskonzept anpassen. Zwischen Berlin und Hannover ist man dann wohl deutlich länger unterwegs. Gut jeder Fünfte will im Urlaub bewusst auf Smartphone und Social Media verzichten. Im Schnitt knapp 3 Tage. Besonders konsequent sind die über 65-Jährigen. Fast jeder Dritte plant eine digitale Auszeit. Bei den Jüngeren sind es nur 17%, so eine Bitkom-Umfrage.
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6: Mit KI-Support. Viele Wolken gibt es heute Abend vor allem im Nordwesten und ab und zu kann auch mal ein Schauer oder ein Gewitter dabei sein. In der Nacht bleibt es sonst oft trocken, die Tiefstwerte liegen zwischen 22 und 10 Grad. Morgen geht's mit mal mehr, mal weniger Wolken weiter. Im Süden kann es vereinzelt kräftig regnen und gewittern. Und maximal werden es 33 Grad.
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1: Schöne Grüße ins Wochenende. Ja, wie ihr es gewohnt seid, melde ich mich auch einmal an den freien Tagen, um euch über den Wochenendblitzer in Velbert zu informieren. Der steht am Samstag, dem 15. August und Sonntag, dem 16. August in Velbert-Nebiges auf der Siebeneicker Straße. Dort also bitte etwas vorsichtiger fahren. Achtet auf eure Mitmenschen, den Verkehr und euren Geldbeutel. Sonst kann es teurer werden. Allen eine gute Fahrt. Kommt gut an.

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1: Heute mit Johann. Einen schönen guten Tag. Borussia Mönchengladbach hat das vorletzte Testspiel der Vorbereitung beim Oberligisten SSVG Vellberg klar mit 8:0 gewonnen. Robin Hack und Florian Neuhaus trafen jeweils doppelt. Die weiteren Tore erzielten Yaya Danfa, Elias Fahrt, Shuto Machino und Fritz Fleck. Überschattet wurde der deutliche Sieg von der Verletzung des 17-jährigen Vail Moyer. Er musste kurz nach der Halbzeit mit bandagiertem Oberschenkel ausgewechselt werden. Trainer Eugen Polanski geht jedoch davon aus, dass es sich lediglich um einen Schlag auf den Oberschenkel handelte. Das Langenberger Sommerfest. Am Freitag, den 21. und Samstag, den 22. August, findet auf dem Frohweinplatz das 5. Langenberger Sommerfest statt. Besucher erwarten Live-Musik, Streetfood und ein abwechslungsreiches Familienprogramm mit Hüpfburg, Kinderschminken, Mitmachaktionen und Shows. Am Freitag beginnt das Fest um 17 Uhr, am Samstag geht es ab 14 Uhr weiter. Höhepunkt ist am Samstagabend der Auftritt von Melody Road um 20 Uhr. Wegen der Veranstaltung werden der Frohweinplatz und ein Teil der Kamperstraße gesperrt. Auch mehrere Buslinien werden umgeleitet. Die Haltestellen Frohweinplatz und Seidenweberplatz entfallen. Der Wochenmarkt am Samstag findet nicht statt. Sprechstunde zum beruflichen Wiedereinstieg. Am Montag, den 17. August, findet in Heiligenhaus eine offene Sprechstunde zum beruflichen Wiedereinstieg statt. Von 10 bis 12 Uhr beraten die Agentur für Arbeit Mettmann und das Jobcenter ME aktiv im Stadtteiltreff Heiligenhaus Nonnenbruch rund um Jobsuche, Weiterbildung, Kinderbetreuung und Teilzeitausbildung. Die Teilnahme ist kostenlos und ohne Anmeldung möglich. Das Angebot richtet sich besonders an Mütter und Väter, die nach einer Familienphase zurück in den Beruf möchten. Und zum Abschluss blicken wir auf das Wetter für Vellberg und die Region. Ja, bis zum Sonnabend bleibt es richtig sommerlich. Die Temperaturen steigen auf um die 35 Grad und auch die Nächte werden erstmal wieder wärmer mit Werten um die 18 Grad. Das gesamte Team wünscht euch eine gute Zeit. Die nächsten News gibt es wie immer zur vollen Stunde.
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1: Schöne Grüße ins Wochenende. Ja, wie ihr es gewohnt seid, melde ich mich auch einmal an den freien Tagen, um euch über den Wochenendblitzer in Velbert zu informieren. Der steht am Samstag, dem 15. August und Sonntag, dem 16. August in Velbert-Nebiges auf der Siebeneicker Straße. Dort also bitte etwas vorsichtiger fahren. Achtet auf eure Mitmenschen, den Verkehr und euren Geldbeutel. Sonst kann es teurer werden. Allen eine gute Fahrt. Kommt gut an.

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2: Im Studio Lisa Schwarzkopf, schönen guten Morgen. In der Eifel in NRW kämpfen hunderte Einsatzkräfte weiter gegen einen großen Waldbrand. Rund 2000 Menschen aus der Gemeinde Hürtgenwald mussten ihre Häuser verlassen. Und Munition im Boden erschwert die Löscharbeiten zusätzlich. Friedrich Merz dankte den Einsatzkräften für den Kampf gegen Waldbrände. Der Kanzler wies auf der Plattform X darauf hin, dass er laufend über die Feuer in Deutschland unterrichtet wird. Unter anderem auch in Sachsen, im Harz und in Bayern gibt es weitere Feuer. Schlechte Umfragen und Angst vor weiteren schweren Wahlniederlagen. In der SPD brodelt es. Vor allem an der Basis ist man unzufrieden mit den Parteichefs Klingbeil und Baas. Kritik gibt es vor allem an den beschlossenen Sozialreformen. Der Sparkurs sei politisch falsch, heißt es aus mehreren Landesverbänden. Es gibt sogar Forderungen nach einem Sonderparteitag, um die Spitzenämter eventuell neu zu besetzen. Einer der Initiatoren ist der Berliner Abgeordnete Orkan Özdemir. Er sagte im Ersten:
3: Ich glaube, es ist wichtig, ein Zeichen in die Bevölkerung zu geben, dass die SPD eben nicht blutleer ist und nicht tot ist und nicht resigniert und dass sich hier was bewegt und dass die Dynamik drin ist und dass es innerhalb der SPD relevante Kräfte gibt, die sagen, hier muss sich was verändern.
2: Deutschlands größte Börsenkonzerne haben im Frühjahr so viel verdient wie noch nie. Der Gewinn stieg laut Unternehmensberater EY auf gut 52 Milliarden Euro. Gleichzeitig strichen die DAX-Unternehmen binnen eines Jahres zehntausende Stellen, allen voran die Autobranche. Die Bauarbeiten an der Bahnstrecke Berlin-Hannover werden zu einer weiteren Geduldsprobe für Reisende. Ab Oktober wird die Strecke saniert. Und weil sich die Arbeiten an einer anderen verzögern, muss die Deutsche Bahn ihr Umleitungskonzept anpassen. Zwischen Berlin und Hannover ist man dann wohl deutlich länger unterwegs. Gut jeder Fünfte will im Urlaub bewusst auf Smartphone und Social Media verzichten. Im Schnitt knapp 3 Tage. Besonders konsequent sind die über 65-Jährigen. Fast jeder Dritte plant eine digitale Auszeit. Bei den Jüngeren sind es nur 17%, so eine Bitkom-Umfrage.
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4: Mit KI-Support. Viele Wolken gibt es heute Abend vor allem im Nordwesten und ab und zu kann auch mal ein Schauer oder ein Gewitter dabei sein. In der Nacht bleibt es sonst oft trocken, die Tiefstwerte liegen zwischen 22 und 10 Grad. Morgen geht's mit mal mehr, mal weniger Wolken weiter. Im Süden kann es vereinzelt kräftig regnen und gewittern. Und maximal werden es 33 Grad.
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5: Schöne Grüße ins Wochenende. Ja, wie ihr es gewohnt seid, melde ich mich auch einmal an den freien Tagen, um euch über den Wochenendblitzer in Felbert zu informieren. Der steht am Samstag, dem 15. August und Sonntag, dem 16. August in Felbert-Nebiges auf der Siebeneicker Straße. Dort also bitte etwas vorsichtiger fahren. Achtet auf eure Mitmenschen, den Verkehr und euren Geldbeutel. Sonst kann es teurer werden. Allen eine gute Fahrt. Kommt gut an.

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2: Im Studio Lisa Schwarzkopf, schönen guten Morgen. In der Eifel in NRW kämpfen hunderte Einsatzkräfte weiter gegen einen großen Waldbrand. Rund 2000 Menschen aus der Gemeinde Hürtgenwald mussten ihre Häuser verlassen. Und Munition im Boden erschwert die Löscharbeiten zusätzlich. Friedrich Merz dankte den Einsatzkräften für den Kampf gegen Waldbrände. Der Kanzler wies auf der Plattform X darauf hin, dass er laufend über die Feuer in Deutschland unterrichtet wird. Unter anderem auch in Sachsen, im Harz und in Bayern gibt es weitere Feuer. Schlechte Umfragen und Angst vor weiteren schweren Wahlniederlagen. In der SPD brodelt es. Vor allem an der Basis ist man unzufrieden mit den Parteichefs Klingbeil und Baas. Kritik gibt es vor allem an den beschlossenen Sozialreformen. Der Sparkurs sei politisch falsch, heißt es aus mehreren Landesverbänden. Es gibt sogar Forderungen nach einem Sonderparteitag, um die Spitzenämter eventuell neu zu besetzen. Einer der Initiatoren ist der Berliner Abgeordnete Orkan Özdemir. Er sagte im Ersten:
3: Ich glaube, es ist wichtig, ein Zeichen in die Bevölkerung zu geben, dass die SPD eben nicht blutleer ist und nicht tot ist und nicht resigniert und dass sich hier was bewegt und dass die Dynamik drin ist und dass es innerhalb der SPD relevante Kräfte gibt, die sagen, hier muss sich was verändern.
2: Deutschlands größte Börsenkonzerne haben im Frühjahr so viel verdient wie noch nie. Der Gewinn stieg laut Unternehmensberater EY auf gut 52 Milliarden Euro. Gleichzeitig strichen die DAX-Unternehmen binnen eines Jahres zehntausende Stellen, allen voran die Autobranche. Die Bauarbeiten an der Bahnstrecke Berlin-Hannover werden zu einer weiteren Geduldsprobe für Reisende. Ab Oktober wird die Strecke saniert. Und weil sich die Arbeiten an einer anderen verzögern, muss die Deutsche Bahn ihr Umleitungskonzept anpassen. Zwischen Berlin und Hannover ist man dann wohl deutlich länger unterwegs. Gut jeder Fünfte will im Urlaub bewusst auf Smartphone und Social Media verzichten. Im Schnitt knapp 3 Tage. Besonders konsequent sind die über 65-Jährigen. Fast jeder Dritte plant eine digitale Auszeit. Bei den Jüngeren sind es nur 17%, so eine Bitkom-Umfrage.
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4: Mit KI-Support. Viele Wolken gibt es in den späten Abendstunden. Dazu regnet es verbreitet immer mal wieder. Vom Saarland über die Mitte bis nach Brandenburg sind auch einzelne Gewitter drin. In der Nacht sinken die Temperaturen auf 22 bis 16 Grad. Morgen geht's mit mal mehr, mal weniger Wolken weiter. Oft bleibt es trocken. Im Süden sind aber ab und zu kräftige Schauer und Gewitter möglich bei maximal 33 Grad.
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1: Schöne Grüße ins Wochenende. Ja, wie ihr es gewohnt seid, melde ich mich auch einmal an den freien Tagen, um euch über den Wochenendblitzer in Velbert zu informieren. Der steht am Samstag, dem 15. August und Sonntag, dem 16. August in Velbert-Neviges auf der Siebeneicker Straße. Dort also bitte etwas vorsichtiger fahren. Achtet auf eure Mitmenschen, den Verkehr und euren Geldbeutel. Sonst kann es teurer werden. Allen eine gute Fahrt. Kommt gut an.

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2: Im Studio Lisa Schwarzkopf. Schönen guten Abend. Beim größten Waldbrand in der Geschichte von NRW ist die Lage derzeit gleichbleibend. Die Flammen haben sich nicht weiter ausgebreitet. Die kurzen Regenschauer haben aber auch keine deutliche Entspannung gebracht. Viele Einsatzkräfte sind weiter vor Ort und bekämpfen das Feuer. NRW-Innenminister Herbert Reul sagt:
3: 1400 Leute aus Bund und Ländern, alle helfen mit. Ich finde das grandios. Und darüber hinaus viele Freiwillige, diese Spontanhelfer, die Landwirte, die hier ranfahren. Es ist doch ein Hammer zu erleben, wie viel Bereitschaft in unserem Bundesland ist, sich untereinander zu helfen.
2: Der gewaltige Waldbrand in Belgien hat nun offenbar auch Auswirkungen auf die deutsche Stadt Monschau in Nordrhein-Westfalen. Eine Evakuierung mehrerer Ortsteile wird vorbereitet. Das hat die Stadt auf ihrer Internetseite angekündigt. In Belgien sind bereits mehrere hundert Menschen aus zwei Dörfern in Sicherheit gebracht worden. Unerträgliche Hitze unter anderem in Pflegeheimen. Die Gewerkschaft Verdi schlägt Alarm und verlangt ein Sofortprogramm für Hitzeschutz. Einzelheiten von Holger Dilk.
4: Die Gewerkschaft hatte rund 300 Mitarbeitende in verschiedenen Heimen in diesem Sommer gebeten, die Temperaturen in den Zimmern zu messen. In der Spitze waren es tagsüber bis zu 45 Grad, nachts im Schnitt noch 26. Verdi-Vorstandsmitglied Bühle sagte den Funke-Zeitungen: Für Beschäftigte ist das unerträglich, für Bewohner kann es lebensgefährlich sein. Die Gewerkschaft fordert von Bund und Ländern ein Sofortprogramm für Hitzeschutz in Pflegeeinrichtungen.
2: Der Ukraine-Krieg macht sich weiter an russischen Tankstellen bemerkbar. Das hat der Kreml jetzt in Online-Diensten zugegeben. Wegen der Angriffe auf russische Raffinerien sieht es in Sachen Sprit in einigen Regionen mau aus, heißt es. Mit Angriffen auf die Energieinfrastruktur will die Ukraine Russland den Geldhahn für den Krieg zudrehen. Johannes Liebmann hat bei der Schwimm-EM in Paris Gold über 1500 Meter Freistil gewonnen. Der 19-Jährige siegte in Weltrekordzeit. Bronze ging an seinen Teamkollegen Oliver Clement. Die Mixed-Staffel hat über viermal 200 Meter Silber hinter Großbritannien geholt.
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5: Mit KI-Support. Viele Wolken gibt es in den späten Abendstunden. Dazu regnet es verbreitet immer mal wieder. Vom Saarland über die Mitte bis nach Brandenburg sind auch einzelne Gewitter drin. In der Nacht sinken die Temperaturen auf 22 bis 16 Grad. Morgen geht's mit mal mehr, mal weniger Wolken weiter. Oft bleibt es trocken. Im Süden sind aber ab und zu kräftige Schauer und Gewitter möglich bei maximal 33 Grad.
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1: Schöne Grüße ins Wochenende. Ja, wie ihr es gewohnt seid, melde ich mich auch einmal an den freien Tagen, um euch über den Wochenendblitzer in Velbert zu informieren. Der steht am Samstag, dem 15. August und Sonntag, dem 16. August in Velbert-Nebiges auf der Siebeneiker Straße. Dort also bitte etwas vorsichtiger fahren. Achtet auf eure Mitmenschen, den Verkehr und euren Geldbeutel. Sonst kann es teurer werden. Allen eine gute Fahrt. Kommt gut an.

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1: Im Studio Lisa Schwarzkopf. Schönen guten Abend. Im Waldbrandgebiet in NRW ist die Lage derzeit statisch. Es geht nicht deutlich voran mit den Löscharbeiten, das Feuer breitet sich aber auch nicht weiter aus. 1800 Einsatzkräfte waren bisher in der Spitze im Einsatz, unter anderem Feuerwehr und Bundeswehr, aber auch viele freiwillige Helfer, insbesondere Landwirte. NRWs Innenminister Herbert Reul geht davon aus, dass der Brand von Menschen verursacht wurde. Er sagt:
2: Es ist einfach irre. Jeder weiß, das Feuer ist entstanden durch irgendeinen Idioten. Und darum muss man nachdenken, wie verantwortungslos die Leute in der Gegend rumrennen. Einfach irgendwas wegwerfen. Das ist das eigentliche Problem. Und jetzt müssen 1400 Leute versuchen, das in den Griff zu kriegen. Mein Gott, könnte man nochmal darüber nachdenken, wenn man ein bisschen verantwortungsvoller sich die Mitte bewegt.
1: Gute Nachrichten gibt's für die wegen des Waldbrands bei Hürtgenwald evakuierten Bewohner. Sie können zurück in ihre Häuser und Wohnungen. Die Lage rund um Gai hat sich entspannt. Von den Flammen geht keine Gefahr mehr für den Ort aus, teilte der Kreis Düren am Abend mit. Die Bundeswehr will weiter aufrüsten. Für die zweite Jahreshälfte sind rund 100 weitere große Rüstungsprojekte geplant, schreibt die Welt am Sonntag. Gesamtwert 2,5 Milliarden Euro. Im kommenden Monat soll der Bundestag dafür grünes Licht geben. Geplant sind unter anderem mehr Munition sowie weitere Investitionen in Eurofighter und Panzer. Verteidigungsminister Pistorius stand zuletzt bei Wirtschaftsexperten in der Kritik. Er investiere zu stark in veraltete Technik. Die Straße von Hormus soll bald US-Territorium sein. Zumindest wenn es nach Präsident Trump geht. Er hat angekündigt, sich die Meerenge nach einem Sieg im Krieg mit dem Iran einverleiben zu wollen. Sowohl die USA als auch der Iran beanspruchen für sich die Kontrolle über die für den weltweiten Ölhandel wichtige Wasserstraße. Tausende Fans haben in Wales Abschied von Rocksängerin Bonnie Tyler genommen. Durch die Straßen ihrer Heimatstadt wurde der Sarg zu ihrem früheren Wohnhaus gefahren. Am Montag soll sie im Familien- und Freundeskreis auf dem Friedhof in Swansea beigesetzt werden.
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3: Mit KI-Support. Viele Wolken gibt es in den späten Abendstunden. Dazu regnet es verbreitet immer mal wieder. Vom Saarland über die Mitte bis nach Brandenburg sind auch einzelne Gewitter drin. In der Nacht sinken die Temperaturen auf 22 bis 16 Grad. Morgen geht's mit mal mehr, mal weniger Wolken weiter. Oft bleibt es trocken. Im Süden sind aber ab und zu kräftige Schauer und Gewitter möglich, bei maximal 33 Grad.
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schöne Grüße ins Wochenende. Ja, wie ihr es gewohnt seid, melde ich mich auch einmal an den freien Tagen, um euch über den Wochenendblitzer in Velbert zu informieren. Der steht am Samstag, dem 15. August und Sonntag, dem 16. August in Velbert-Neviges auf der Siebeneicker Straße. Dort also bitte etwas vorsichtiger fahren. Achtet auf eure Mitmenschen, den Verkehr und euren Geldbeutel. Sonst kann es teurer werden. Allen eine gute Fahrt. Kommt gut an.

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2: Im Studio Lisa Schwarzkopf. Schönen guten Abend. Beim größten Waldbrand in der Geschichte von Nordrhein-Westfalen ist die Lage derzeit gleichbleibend. Die Flammen haben sich nicht weiter ausgebreitet, die kurzen Regenschauer haben aber auch keine deutliche Entspannung gebracht. Viele Einsatzkräfte sind weiter vor Ort und bekämpfen das Feuer. NRW-Innenminister Herbert Reul sagt:
3: 1400 Leute aus Bund und Ländern, alle helfen mit. Ich finde das grandios. Und darüber hinaus viele Freiwillige, diese Spontanhelfer, die Landwirte, die hier ranfahren. Es ist doch ein Hammer zu erleben, wie viel Bereitschaft in unserem Bundesland ist, sich untereinander zu helfen.
2: Der gewaltige Waldbrand in Belgien hat nun offenbar auch Auswirkungen auf die deutsche Stadt Monschau in Nordrhein-Westfalen. Eine Evakuierung mehrerer Ortsteile wird vorbereitet. Das hat die Stadt auf ihrer Internetseite angekündigt. In Belgien sind bereits mehrere hundert Menschen aus zwei Dörfern in Sicherheit gebracht worden. Es sind alarmierende Zahlen aus deutschen Pflegeheimen. Die Gewerkschaft Verdi hatte gut 300 Mitarbeiter verschiedener Einrichtungen gebeten, im Juli und August die Temperaturen dort zu messen. In der Spitze waren es demnach 45 Grad. Von Verdi heißt es in den Funke-Zeitungen, für Bewohner kann das lebensgefährlich sein. Der Ukraine-Krieg macht sich weiter an russischen Tankstellen bemerkbar. Das hat der Kreml jetzt in Online-Diensten zugegeben. Wegen der Angriffe auf russische Raffinerien sieht es in Sachen Sprit in einigen Regionen mau aus, heißt es. Mit Angriffen auf die Energieinfrastruktur will die Ukraine Russland den Geldhahn für den Krieg zudrehen. Fabel-Weltrekord für Johannes Liebmann bei der Schwimm-EM in Paris. Über die 1500 Meter Freistil unterbot der 19-Jährige aus Elmshorn als erster die 14 Minuten 30 Marke. Einzelheiten von Holger Dilk.
4: Am Ende des Rennens fasste sich der neue deutsche Schwimmstar an den Kopf, als er auf die Zeitmessung schaute. 14,2679 und damit 4 Sekunden schneller als der bisherige Weltrekord. Im Fahrwasser von Liebmann holte Oliver Clement für Deutschland die Bronzemedaille. Liebmann hatte bereits über die 800 Meter Freistil Gold geholt. Eine weitere Medaillenchance hat er heute am letzten Tag der EM über die 400 Meter. Da ist aber der deutsche Lukas Mertens klarer Favorit als aktueller Olympiasieger, Weltmeister und Weltrekordhalter.
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5: Mit KI-Support. Viele Wolken gibt es in den späten Abendstunden. Dazu regnet es verbreitet immer mal wieder. Vom Saarland über die Mitte bis nach Brandenburg sind auch einzelne Gewitter drin. In der Nacht sinken die Temperaturen auf 22 bis 16 Grad. Morgen geht's mit mal mehr, mal weniger Wolken weiter. Oft bleibt es trocken. Im Süden sind aber ab und zu kräftige Schauer und Gewitter möglich bei maximal 33 Grad.
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1: Schöne Grüße ins Wochenende. Ja, wie ihr es gewohnt seid, melde ich mich auch einmal an den freien Tagen, um euch über den Wochenendblitzer in Velbert zu informieren. Der steht am Samstag, dem 15. August und Sonntag, dem 16. August in Velbert-Nebiges auf der Siebeneicker Straße. Dort also bitte etwas vorsichtiger fahren. Achtet auf eure Mitmenschen, den Verkehr und euren Geldbeutel. Sonst kann es teurer werden. Allen eine gute Fahrt. Kommt gut an.

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2: Im Studio Lisa Schwarzkopf. Im Waldbrandgebiet in Nordrhein-Westfalen ist die Lage derzeit statisch. Es geht nicht deutlich voran mit den Löscharbeiten, das Feuer breitet sich aber auch nicht weiter aus. 1800 Einsatzkräfte waren bisher in der Spitze im Einsatz. Unter anderem Feuerwehr und Bundeswehr, aber auch viele freiwillige Helfer, insbesondere Landwirte. NRWs Innenminister Herbert Reul geht davon aus, dass der Brand von Menschen verursacht wurde. Er sagt:
3: Es ist einfach irre. Jeder weiß, das Feuer ist entstanden durch irgendeinen Idioten. Und darum muss man nachdenken, wie verantwortungslos die Leute in der Gegend rumrennen. Einfach irgendwas wegwerfen. Das ist das eigentliche Problem. Und wir müssen 1400 Leute versuchen, das in den Griff zu kriegen. Mein Gott, könnte man auch mal darüber nachdenken, wenn man ein bisschen verantwortungsvoller sich im Gelände bewegt.
2: Gute Nachrichten gibt's für die wegen des Waldbrands bei Hürtgenwald evakuierten Bewohner. Sie können zurück in ihre Häuser und Wohnungen. Die Lage rund um Gai hat sich entspannt. Von den Flammen geht keine Gefahr mehr für den Ort aus, teilte der Kreis Düren am Abend mit. Die Bundeswehr will weiter aufrüsten. Für die zweite Jahreshälfte sind rund 100 weitere große Rüstungsprojekte geplant, schreibt die Welt am Sonntag. Gesamtwert 2,5 Milliarden Euro. Im kommenden Monat soll der Bundestag dafür grünes Licht geben. Geplant sind unter anderem mehr Munition sowie weitere Investitionen in Eurofighter und Panzer. Verteidigungsminister Pistorius stand zuletzt bei Wirtschaftsexperten in der Kritik. Er investiere zu stark in veraltete Technik. Die Straße von Hormus soll bald US-Territorium sein. Zumindest wenn es nach Präsident Trump geht. Er hat angekündigt, sich die Meerenge nach einem Sieg im Krieg mit dem Iran einverleiben zu wollen. Sowohl die USA als auch der Iran beanspruchen für sich die Kontrolle über die für den weltweiten Ölhandel wichtige Wasserstraße. Johannes Liebmann hat bei der Schwimm-EM in Weltrekordzeit Gold über 1500 Meter Freistil gewonnen. Bronze holte Oliver Klemet. Die Mixed-Staffel gewann über 4x200 Meter Silber. Bei der Leichtathletik-EM gewann Speerwerfer Julian Weber den Titel vor Nick Thumm. Außerdem holte die deutsche 4x100 Meter Staffel der Männer Silber.
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4: Mit KI-Support. Mal mehr, mal weniger Wolken gibt es heute. In der Mitte bleibt es meist trocken. Im Süden können aber vereinzelt kräftige Schauer und Gewitter runterkommen. Da ist auch mal Unwetter drin. Dazu liegen die Höchstwerte heute zwischen 20 und 33 Grad. Morgen wird es oft wolkiger, mit wieder einigen Schauern, maximal 28 Grad.
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1: Schöne Grüße ins Wochenende. Ja, wie ihr es gewohnt seid, melde ich mich auch einmal an den freien Tagen, um euch über den Wochenendblitzer in Velbert zu informieren. Der steht am Samstag, dem 15. August und Sonntag, dem 16. August in Velbert-Nebiges auf der Siebeneiker Straße. Dort also bitte etwas vorsichtiger fahren. Achtet auf eure Mitmenschen, den Verkehr und euren Geldbeutel. Sonst kann es teurer werden. Allen eine gute Fahrt. Kommt gut an.

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